0: bin Tine Klimach. Knapp eine Woche vor der mit Spannung erwarteten Landtagswahl in Sachsen-Anhalt absolviert Bundeskanzler Friedrich Merz dort seinen ersten Wahlkampftermin. In Quedlinburg im Harz wird er heute von Ministerpräsident Sven Schulze durch den Schlossgarten geführt und äußert sich dann gemeinsam mit dem CDU-Spitzenkandidaten vor Kameras.
1: Schulze grenzt sich von der Bundes-CDU ab und macht sogar gegen sie Wahlkampf. Im Sommer stellt er sich gemeinsam mit den anderen beiden ostdeutschen CDU-Ministerpräsidenten gegen ein Kernelement des schwarz-roten Rentenreformkonzepts, die abschlagsfreie Rente nach 45 Beitragsjahren. Eine Präsidiumsklausur der Bundes-CDU in Magdeburg wurde auf Wunsch Schulzes wieder abgesagt. Das Motto: maximale Distanz zur Bundes-CDU und ihrem Vorsitzenden. Aus Berlin, Dirk Zeitler.
0: Das US-Militär hat wieder Ziele im Iran angegriffen. Es nahm dabei zwei Raketenwerfer auf der Insel Larak ins Visier, wie mehrere US-Medien unter Berufung auf einen US-Beamten berichteten. Sie sollten daran gehindert werden, neue Seeminen in der Straße von Hormuz zu legen, hieß es. Die iranischen Revolutionsgarden drohten umgehend mit Vergeltung. Nach eigenen Angaben gab es auch bereits Angriffe auf zwei Stützpunkte des US-Militärs in Jordanien. Bei dem schweren Fährunglück vor der Insel Zypern sind mindestens 8 Menschen ums Leben gekommen. Die Expressfähre war gestern kurz nach dem Auslaufen gekentert. Gerettete Passagiere erheben Behördenangaben zufolge schwere Anschuldigungen gegen die Besatzung des später gesunkenen Katamarans.
2: Plötzlich hat sich das Schiff zur Seite geneigt. Menschen sprangen panisch auf und suchten nach Rettungswesten. Einige versuchten, Scheiben einzuschlagen, um aus dem sinkenden Schiff herauszukommen. An Bord herrschte Chaos, berichtet ein Überlebender. Warum Wasser in das Schiff eindringen konnte, ist bislang unklar. Die Hoffnung, weitere Überlebende zu finden, schwindet. Das Schiff ist nämlich an einer Stelle gesunken, an der das Meer rund 500 Meter tief ist. Aus Athen, Takis Zafos.
0: Zum Sport. In der Fußball-Bundesliga hat der FC Schalke 04 ein bitteres Comeback erlebt. Der Aufsteiger verlor zum Saisonstart beim FC Augsburg mit 0:3. Außerdem gewann der SC Freiburg gegen Werder Bremen mit 4:1.
3: Und jetzt in Kürze das Wichtigste aus dem Saarland und der Region. Die SPD bleibt trotz deutlicher Verluste stärkste Kraft nach der Wiederholungswahl zur Regionalversammlung Saarbrücken, während die AfD aus dem Stand zur zweitstärksten Fraktion aufsteigt. Beide Parteien erreichen zusammen jedoch keine Mehrheit. In Riegelsberg sorgt ein schwerer Unfall zwischen einer Saarbahn und einem PKW für 2 Verletzte und erneute Diskussionen um die Sicherheit der Bahnstrecke. In Neunkirchen endet ein Polizeieinsatz wegen eines stark alkoholisierten Vaters damit, dass das Jugendamt 2 Kleinkinder in Obhut nimmt und ein Beamter leicht verletzt wird. Ausführliches dazu gleich um 9:30.
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6: Im Saarland ist es heute Morgen meistens bewölkt, teilweise fällt leichter Regen. Die Temperaturen liegen bei rund 17 Grad und es ist ziemlich schwül. In den nächsten Stunden bleibt es oft grau und es kann noch ein bisschen regnen. Gegen Mittag lassen die Schauer dann nach, dazu gibt's Höchstwerte von etwa 22 bis 25 Grad. Am Nachmittag und Richtung Abend bleibt es meist bewölkt, zwischendurch ist es trocken und die Temperaturen liegen dann so um die 20 Grad.
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7: Der aktuelle Blick auf die Straßen im Saarland. A6 von Metz-Saarbrücken in Richtung Kaiserslautern. Zwischen Talbrücke Fechingen und Grumbach-Talbrücke steht ein liegengebliebenes Fahrzeug. A620 von Saarbrücken in Richtung Saarlouis. In Höhe Saarbrücken-West-Spangenbrücke gibt es Rutschgefahr durch Wasser. Und B406 von Merzig in Richtung Luxemburg. Zwischen Sinz und Nennig liegt ein totes Reh auf der Fahrbahn. Kommt gut an!
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7: Am Mikrofon für euch ist Max Lorenz. Guten Morgen.

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1: Die SV Elversberg hat Vereinsgeschichte geschrieben. Im ersten Bundesligaspiel überhaupt hat die Mannschaft direkt gewonnen. Gegen Bayer Leverkusen kam Elversberg zu Hause an der Kaiserlinde zu einem 3:2. Das Spiel war von Anfang an spannend. Schon nach 8 Minuten hat Lukas Petkoff das erste Bundesligator für Elversberg erzielt. Nur eine Minute später hat Cole Campbell das zweite Tor nachgelegt. Er ist erst im Sommer aus Dortmund gekommen. Kurz nach der Pause hat David Mokwa sogar das 3:0 erzielt. Leverkusen kam in der zweiten Halbzeit nochmal ran. Patrick Schick traf in der 77. Minute zum Anschluss. In der Nachspielzeit wurde es dann richtig eng. Christian Kofane verkürzte auf 2:3. Auch Elversbergs Keeper Nicolas Christoph musste nochmal eine Parade zeigen. Doch dann war Schluss. Elversberg behält die 3 Punkte und feiert einen gelungenen Start in die Bundesliga. Schon nächsten Samstag geht es zum ersten Auswärtsspiel nach Mönchengladbach.
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1: Mit Andreas Klein, hallo. Die Ergebnisse der Wiederholungswahl zur Regionalversammlung des Regionalverbands Saarbrücken sind da. Die SPD holt 25,79% der Stimmen und bleibt stärkste Kraft. Auf Platz 2 landet die AfD mit 22,83%. Die CDU erreicht 18,49%. Grüne, Linke, FDP, BSW und Bund.Punkt Saar folgen mit einstelligen Ergebnissen. Die AfD hat im Vergleich zur letzten Wahl deutlich zugelegt, denn sie war damals nicht zugelassen. Die Wahlbeteiligung fällt niedrig aus. Nur rund 41% der Wahlberechtigten haben abgestimmt. Die neue Regionalversammlung besteht aus 45 Mitgliedern. Die SPD besetzt davon 12 Sitze, die AfD 10, die CDU 9, Grüne 6, die Linke 4. FDP, BSW und Bund.Punkt Saar erhalten je einen oder zwei Sitze. SPD und CDU kommen gemeinsam nicht auf die absolute Mehrheit. Die AfD gewinnt vor allem im Umland, etwa in Völklingen mit 31,85%. In Saarbrücken selbst liegt die SPD vorn. In Riegelsberg hat am Sonntagabend ein Unfall den Verkehr lahmgelegt. Eine Saarbahn stößt gegen ein Auto auf der Saarbrücker Straße. Zwei Menschen aus dem Auto werden dabei verletzt. Die Feuerwehr betreut insgesamt rund 40 Einsatzkräfte an der Stelle. Der Fahrer der Bahn konnte alle Fahrgäste rechtzeitig in Sicherheit bringen. Verletzt wurde dabei niemand. Die Ursache des Unfalls ist noch unklar. Der Vorfall trifft auf eine Stadt, in der über die Zukunft der Saarbahn schon länger gestritten wird. Die Debatte läuft weiter. Neunkirchen. Ein alkoholisierter Mann sorgt für einen Einsatz in Wellesweiler. Er schreit am Samstagabend in seiner Wohnung laut herum. Die Polizei trifft den 28-Jährigen an und nimmt ihm seine beiden kleinen Kinder ab. Die Kinder kommen in die Obhut des Jugendamtes. Der Vater landet im Polizeigewahrsam und wehrt sich dabei. Ein Beamter wird leicht verletzt. Gegen den Mann läuft nun ein Verfahren wegen Widerstands. Am Flughafen Saarbrücken ist ein Businessjet am Samstag außerplanmäßig gelandet. Die zweiköpfige Crew kommt sicher aus Südfrankreich an, obwohl technische Probleme die Reise nach Griechenland verhindert haben. Für den Kontrollstopp war Saarbrücken gewählt worden, weil dort eine Werkstatt der Fluggesellschaft ansässig ist. Feuerwehr und Rettungsdienst sind vorsorglich im Einsatz, Verletzte gibt es nicht. Die Maschine wird jetzt technisch überprüft. Soweit das Neueste aus der Region für den Moment. Weitere Nachrichten findet ihr auf blaulichtreport-saarland.de.
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0: Im Saarland ist es heute Morgen meistens bewölkt, teilweise fällt leichter Regen. Die Temperaturen liegen bei rund 17 Grad und es ist ziemlich schwül. In den nächsten Stunden bleibt's oft grau und es kann noch ein bisschen regnen. Gegen Mittag lassen die Schauer dann nach, dazu gibt's Höchstwerte von etwa 22 bis 25 Grad. Am Nachmittag und Richtung Abend bleibt es meist bewölkt, zwischendurch ist es trocken und die Temperaturen liegen dann so um die 20 Grad.
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0: Der aktuelle Blick auf die Straßen im Saarland. A6 von Metz-Saarbrücken in Richtung Kaiserslautern. Zwischen Talbrücke Fechingen und Grumbach-Talbrücke steht ein liegengebliebenes Fahrzeug auf der Fahrbahn. Und B406 von Merzig in Richtung Luxemburg. Zwischen Sins und Nennig liegt ein totes Reh auf der Fahrbahn. Wir wünschen euch eine gute Fahrt.
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0: Erstmals seit Ende Juli haben die US-Streitkräfte wieder Ziele im Iran angegriffen. Das US-Militär informierte in der Nacht über Maßnahmen gegen Minenlegeeinheiten der iranischen Revolutionsgarden. Sie sollten daran gehindert werden, neue Seeminen in der Straße von Hormuz zu legen, hieß es.
1: Seit Wochen herrschte Ruhe zwischen den Kriegsparteien USA und Iran, allerdings gab es auch keinerlei Verhandlungsfortschritte. Jetzt startete das US-Militär wieder Angriffe, vor allem um zu verhindern, dass der Iran weitere Seeminen in der Straße von Hormuz verteilt. Präsident Trump behauptet, der Handelsweg sei von allen Minen geräumt und er hat gedroht, alle Schiffe zu zerstören, die in der Meerenge Seeminen legen. Trump beteuert auch, dass der Iran bezwungen und die Straße von Hormuz offen sei, allerdings liegt der Schiffsverkehr dort weiterhin ziemlich brach. Aus den USA, Tina Eck.
0: Wenige Tage vor der Wahl in Sachsen-Anhalt am nächsten Sonntag macht sich Kanzler Merz heute auf nach Quedlinburg im Harz zu seinem ersten Wahlkampftermin. Dort nimmt er an einer Gesprächsrunde mit Kandidaten für den Landtag teil und wird sich gemeinsam mit Ministerpräsident Schulze vor der Kamera äußern. Nach den folgeschweren Schüssen bei einem Techno-Festival in der Schweiz läuft die Fahndung auf Hochtouren. Nach Angaben der Kantonspolizei Aargau ist weiter unklar, ob es sich um einen oder mehrere Täter handelt. In der Nacht auf Sonntag war eine junge Italienerin getötet worden. Unter den 5 Verletzten ist laut Polizei auch eine Deutsche.
2: Die Schüsse waren nach Angaben der Ermittler aus mindestens 2 Waffen abgegeben worden. Es seien unterschiedliche Patronenhülsen am Tatort gefunden worden, die zu einer Pistole oder Maschinenpistole und einem Sturmgewehr passen, heißt es. Ob das auf 2 Täter hindeutet oder ein Schütze beide Waffen nutzte, ließ die Polizei offen. Auch das Motiv ist weiterhin unklar. Möglich sei nach Angaben der Schweizer Ermittler ein Terrorakt, eine Amoktat oder eine Abrechnung im kriminellen Milieu. Die Untersuchungen laufen. Diana Kramer, Redaktion.
0: Zum Sport. Die deutschen Hockeyherren haben bei der Weltmeisterschaft ihren Titel verteidigt und zum 4. Mal Gold gewonnen. Das deutsche Team gewann im Endspiel gegen Spanien mit 1:0. Und in der Fußball-Bundesliga hat Schalke 04 zum Saisonstart beim FC Augsburg mit 0:3 verloren. Außerdem gewann der SC Freiburg gegen Werder Bremen mit 4:1.
3: Und jetzt in Kürze das Wichtigste aus dem Saarland und der Region. Die Wiederholungswahl zur Regionalversammlung Saarbrücken bringt starke Verschiebungen. Die SPD bleibt trotz Verlusten vorn, doch die AfD zieht mit 10 Mandaten als zweitstärkste Kraft ins Gremium ein. Die Wahlbeteiligung bleibt auf schwachem Niveau. Ein Zusammenstoß zwischen Saarbahn und PKW in Riegelsberg verletzte 2 Menschen. Umfangreiche Rettungseinsätze sorgten für erhebliche Behinderungen. Der genaue Unfallhergang ist noch ungeklärt. In Wellesweiler eskaliert ein Polizeieinsatz gegen einen betrunkenen Vater. Seine 2 Kleinkinder kommen in die Obhut des Jugendamtes. Ein Beamter wird leicht verletzt. Ausführliches dazu gleich um 9:30.
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6: Im Saarland ist es heute Morgen meistens bewölkt, teilweise mit leichtem Regen. Die Temperaturen liegen bei 16 bis 18 Grad, dazu ist die Luft recht feucht. Im Laufe des Vormittags und bis mittags bleibt's oft grau, mit weiterem leichten Regen. Die Werte steigen auf rund 21 Grad. Später am Nachmittag wird's nur langsam trockener, aber es bleiben viele Wolken. Heute Abend kühlt es dann auf etwa 17 Grad ab und die Wolken bleiben weiter ziemlich dicht.
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6: Der aktuelle Blick auf die Straßen im Saarland. A6 von Metz-Saarbrücken in Richtung Kaiserslautern. Zwischen Talbrücke Fechingen und Grumbach-Talbrücke steht ein liegengebliebenes Fahrzeug auf der Fahrbahn. B405 von Nalbach in Richtung Bundesgrenze Ittersdorf. Zwischen A8 Saarwellingen und Steinrausch gibt es eine ungesicherte Unfallstelle und 2 tote Wildschweine auf der Fahrbahn. Und B406 von Merzig in Richtung Luxemburg. Zwischen Sins und Nennig liegt ein totes Reh auf der Fahrbahn. Wir wünschen euch eine gute Fahrt.
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6: Mit Max Lorenz am Mikrofon geht's durch den Morgen auf eurem City Radio.

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1: In Bietzen hat es am frühen Donnerstagmorgen in einem Wohnhaus gebrannt. Mehrere Löschbezirke der Feuerwehr sind in die Straße im Kreuzheck gerufen worden. Die Einsatzkräfte mussten schnell handeln, weil anfangs nicht klar war, ob sich noch Menschen im Gebäude aufhalten. Der Brand ist im Keller an einer Elektroverteilung ausgebrochen. Dadurch sind mehrere Brandstellen entstanden und das Haus war stark verraucht. Als die Feuerwehr eingetroffen ist, waren zum Glück keine Personen mehr im Haus. Ein Anwohner musste aber vom Rettungsdienst versorgt werden. Auch ein Feuerwehrmann hat sich beim Einsatz verletzt. Darüber, wie schwer die Verletzungen sind, gibt es keine weiteren Informationen. Die Feuerwehrleute sind mit Atemschutz in das Haus gegangen und haben die Feuerstellen gelöscht. Danach haben sie mit einem starken Lüfter den Rauch aus dem Gebäude geblasen. Mit einer Wärmebildkamera haben sie die Räume kontrolliert, damit keine Glutnester übrig bleiben. Auch der Energieversorger war vor Ort. Nach rund 4,5 Stunden war der Einsatz beendet.
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1: Mit Andreas Klein, hallo. Bei einem schweren Unfall auf der A1 in der Eifel ist ein 20-jähriger Autofahrer gestorben. In der Nacht zu Sonntag stieß nahe der Raststätte Eifel Ost ein Mercedes mit einem BMW zusammen. 4 weitere Menschen wurden schwer verletzt, darunter ein 18-jähriger Beifahrer sowie 3 Insassen des BMW. Die Autobahn war in Richtung Koblenz mehrere Stunden voll gesperrt. Die Ursache für den Unfall ist noch nicht bekannt. Ein Gutachter untersucht den genauen Hergang. Die Regionalwahl im Verband Saarbrücken ist ausgezählt. Die SPD erhält mit knapp 26% die meisten Stimmen. Die AfD folgt mit rund 23% und zieht erstmals in die Regionalversammlung ein. Die CDU kommt auf etwa 19%, die Grünen auf 13% und die Linke auf 9%. Die Wahlbeteiligung lag bei nur rund 40%. Verglichen mit der zurückliegenden, ungültigen Wahl hat die AfD stark zugelegt, die CDU deutlich verloren. Die Sitzverteilung erlaubt keiner Partei eine alleinige Mehrheit. In Riegelsberg sind bei einem Zusammenstoß zwischen einem Auto und einer Saarbahn am Sonntagabend 2 Menschen verletzt worden. Die Feuerwehr übergab die beiden Verletzten an den Rettungsdienst. In der Bahn saßen rund 25 Fahrgäste. Sie blieben unverletzt und konnten die Bahn rechtzeitig verlassen. Der Unfall führte zu erheblichen Verkehrsbehinderungen auf der Saarbrücker Straße. Die Unfallursache wird noch ermittelt. In Neunkirchen war die Polizei am Samstagabend im Einsatz, nachdem ein stark alkoholisierter Vater laut herumgeschrien hatte. Die Beamten nahmen den 28-Jährigen fest. Seine beiden kleinen Kinder wurden dem Jugendamt übergeben. Bei der Festnahme und auf der Dienststelle leistete der Mann Widerstand. Ein Polizist verletzte sich dabei leicht. Gegen den Vater wird nun ermittelt. Soweit das Neueste aus der Region für den Moment. Weitere Nachrichten findet ihr auf blaulichtreport-saarland.de.
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0: Im Saarland ist es heute Morgen meistens bewölkt, teilweise mit leichtem Regen. Die Temperaturen liegen bei 16 bis 18 Grad, dazu ist die Luft recht feucht. Im Laufe des Vormittags und bis mittags bleibt's oft grau, mit weiterem leichten Regen. Die Werte steigen auf rund 21 Grad. Später am Nachmittag wird's nur langsam trockener, aber es bleiben viele Wolken. Heute Abend kühlt es dann auf etwa 17 Grad ab und die Wolken bleiben weiter ziemlich dicht.
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0: Der aktuelle Blick auf die Straßen im Saarland. A6 von Metzerbrücken in Richtung Kaiserslautern. In Höhe Talbrücke-Bischmisheim steht ein liegengebliebenes Fahrzeug. B405 von Nalbach in Richtung Bundesgrenze Ittersdorf. Zwischen A8, Saarwellingen und Steinrausch gibt es eine ungesicherte Unfallstelle und 2 tote Wildschweine auf der Fahrbahn. L235 von Oberwürzbach in Richtung Senkscheid. Zwischen Oberwürzbach und Abzweig nach Reichenbrunn liegt ein toter Dachs auf der Fahrbahn. Und L250, L126 von St. Ingbert in Richtung Anschlussstelle St. Ingbert West. Zwischen St. Ingbert und Neuweiler liegt ein totes Wildschwein auf der Fahrbahn. Kommt gut an!
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0: Hier ist euer City Radio und ich bin Max Lorenz. Moin!
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1: Mit mir, Nico. Hi. Eine spannende Zeitreise in die Antike erwartet euch das ganze Wochenende rund um das Römermuseum Pachten. Erlebt echte Gladiatorenkämpfe, römisches Handwerk und tolle Mitmachaktionen für Kinder. Abends könnt ihr bei Live-Musik oder einem Poetry Slam entspannt ein Glas Gewürzwein am Ökosee genießen. Für alle neugierigen Spürnasen zwischen 8 und 12 Jahren startet die Kinder-Uni Saarlouis am Samstag mit einer spannenden Nachtwanderung. Im Wildfreigehege Wolfsrath in Saarwellingen geht es ab 19 Uhr auf die Suche nach Fledermäusen, um ihre faszinierenden Fähigkeiten in der Dunkelheit hautnah zu erforschen.
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0: bin Tine Klimach. Knapp eine Woche vor der Landtagswahl in Sachsen-Anhalt absolviert Bundeskanzler Friedrich Merz dort seinen ersten Wahlkampftermin. In Quedlinburg im Harz wird er heute von Ministerpräsident Sven Schulze durch den Schlossgarten geführt und äußert sich dann gemeinsam mit dem CDU-Spitzenkandidaten vor Kameras.
1: Schulze grenzt sich von der Bundes-CDU ab und macht sogar gegen sie Wahlkampf. Im Sommer stellte er sich gemeinsam mit den anderen beiden ostdeutschen CDU-Ministerpräsidenten gegen ein Kernelement des schwarz-roten Rentenreformkonzepts, die abschlagsfreie Rente nach 45 Beitragsjahren. Eine Präsidiumsklausur der Bundes-CDU in Magdeburg wurde auf Wunsch Schulzes wieder abgesagt. Das Motto: maximale Distanz zur Bundes-CDU und ihrem Vorsitzenden. Aus Berlin, Dirk Zeitler.
0: Erstmals seit Ende Juli haben die US-Streitkräfte wieder Ziele im Iran angegriffen. Das für die Region zuständige US-Militärkommando informierte in der Nacht auf der Plattform X über begrenzte gezielte Maßnahmen gegen Minenlegeeinheiten der iranischen Revolutionsgarden. Sie stellten eine unmittelbare Bedrohung in der Straße von Hormuz dar. Der Iran reagierte umgehend mit Vergeltungsangriffen auf zwei Stützpunkte des US-Militärs in Jordanien. Die Raketen wurden laut jordanischen Angaben jedoch abgefangen. Bei dem schweren Fährunfall vor der Insel Zypern sind mindestens 8 Menschen ums Leben gekommen. Die Expressfähre war gestern kurz nach dem Auslaufen gekentert. Gerettete Passagiere erheben Behördenangaben zufolge schwere Anschuldigungen gegen die Besatzung des später gesunkenen Katamarans.
2: Die Rede ist von chaotischen Szenen. Menschen in Rettungswesten klammern sich außen am Schiff fest. Unter Deck schlagen verzweifelte Passagiere die Scheiben ein, um nach draußen zu gelangen. Einige Türen und Fluchtwege waren wohl verschlossen. Und der Kapitän, der eigentlich an vorderster Front helfen sollte, hat sich wohl aus dem Staub gemacht, als klar war, dass die Fähre sinkt. Die Behörden versprechen umfassende Aufklärungen. Die Ermittler hoffen nun vor allem auf die Bergung des Schiffsdatenschreibers der Fähre, die in rund einem halben Kilometer Tiefe auf Grund liegt. Katrin Müller, Nachrichtenredaktion.
0: Zum Sport. In der Bundesliga hat Augsburg am Abend gegen Aufsteiger Schalke mit 3:0 gewonnen. Freiburg besiegte Bremen zuvor mit 4:1. Die deutschen Hockeymänner sind wieder Weltmeister. Im Endspiel in Belgien besiegte das deutsche Team Spanien mit 1:0.
3: Und jetzt in Kürze das Wichtigste aus dem Saarland und der Region. Pendler auf der A620 zwischen Saarlouis und Saarbrücken müssen sich von heute an auf monatelange Baugrunduntersuchungen einstellen. Sperrungen und einspuriger Verkehr sorgen werktags für Stau und Umwege. In St. Ingbert rettete die Feuerwehr in einer nächtlichen Aktion eine abgestürzte Person aus steilem Gelände an der Bahntrasse. Der Einsatz dauerte über 2 Stunden. Und nach der Wiederholungswahl zur Regionalversammlung Saarbrücken bleibt die SPD trotz Verlusten stärkste Kraft, während die AfD auf Anhieb zur zweitgrößten Fraktion aufsteigt. Ausführliches dazu gleich um 9:30.
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6: Im Saarland starten wir mit vielen Wolken und leichtem Regen. Am Morgen liegen die Temperaturen bei etwa 17 Grad und die Luft ist ziemlich feucht. Im Laufe des Vormittags geht's mit leichtem Regen weiter und die Werte steigen auf knapp 19 bis rund 21 Grad. Am Nachmittag bleibt's häufig bedeckt, örtlich nieselt's noch, bei ungefähr 21 bis 25 Grad. Gegen Abend wird's dann nach und nach trockener, es bleibt aber wolkig und es kühlt auf etwa 17 Grad ab.
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7: Der aktuelle Blick auf die Straßen im Saarland. L235 von Oberwürzbach in Richtung Senkscheid. Zwischen Oberwürzbach und Abzweig nach Reichenbrunn, bitte Achtung, ein totes Tier, ein Dachs, liegt auf der Fahrbahn. Und L250 von St. Ingbert in Richtung Anschlussstelle St. Ingbert West. Zwischen St. Ingbert und Neuweiler, bitte Achtung, ein totes Wildschwein liegt auf der Fahrbahn. Kommt gut an!
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8: Guten Morgen, mein Name ist Max Lorenz auf eurem City Radio.

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1: Das Wetter im Saarland zeigt sich gerade ziemlich wechselhaft. In den letzten Tagen gab es viele Wolken, Regen und ziemlich kühle Abende. Die Natur freut sich über das Wasser. Für viele fühlt es sich aber schon ein bisschen nach Herbst an. Morgens rauszugehen ist mit 12 bis 15 Grad gerade noch recht frisch. Auch in den nächsten Tagen bleibt es erstmal eher kühl. Am Donnerstag und Freitag liegen die Temperaturen nur bei etwa 20 Grad. Die Sonne lässt sich selten blicken, dafür werden weitere Wolken und teilweise etwas Regen erwartet. Doch pünktlich zum Wochenende kommt Hoffnung für alle Sommerfans. Die Wettervorhersage sagt mehr Sonne voraus. Am Samstag können wir mit 22 Grad rechnen, am Sonntag sogar mit 25 Grad und bis zu 13 Sonnenstunden. Regen spielt dann kaum noch eine Rolle. Zum Wochenbeginn klettern die Temperaturen weiter. Damit sind bis zu 29 Grad drin und die Sonne bleibt treu. Am Donnerstag können es laut Prognose sogar 34 Grad werden. Auch wenn es noch etwas unsicher ist, sieht es gerade sehr gut aus. Ihr könnt also Grill- und Gartenmöbel noch draußen lassen. Der Sommer kommt noch einmal zurück ins Saarland.

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1: Mit Andreas Klein, hallo. Auf der A620 zwischen Saarlouis und Saarbrücken gibt es ab sofort wieder Behinderungen. Die Autobahn GmbH untersucht dort den Baugrund. Deshalb sind zwischen den Anschlussstellen Wattgassen und Völklingen-Werden ab heute bis voraussichtlich 12. Oktober 2026 beide Fahrtrichtungen betroffen. Montags bis freitags werden zeitweise Spuren gesperrt. Pendler Richtung Saarbrücken müssen vor allem zwischen 8.30 Uhr und 16 Uhr mit Einschränkungen rechnen. Richtung Saarlouis gilt dies zwischen 7.30 Uhr und 13.30 Uhr. Der Verkehr rollt dann jeweils nur auf einer Spur. Außerhalb dieser Zeiten stehen alle Fahrbahnen wieder zur Verfügung. In der Nacht vom 3. auf den 4. September bleibt zudem die Abfahrt Völklingen-Werden Richtung Saarbrücken komplett gesperrt. Autofahrer müssen auf die Umleitung achten. Die Autobahn GmbH empfiehlt allen, die Verkehrsmeldungen zu verfolgen und mehr Zeit einzuplanen. In St. Ingbert musste die Feuerwehr in der Nacht zum Samstag eine aufwendige Rettung durchführen. Eine Person war gegen 23 Uhr von einer Bahntrasse in einen steilen Hang gestürzt. Bauarbeiter bemerkten den Vorfall und riefen die Feuerwehr. Zusammen mit Bahnmitarbeitern und Rettungsdienst suchten die Helfer nach dem Verletzten. Nachdem sie ihn gefunden hatten, sicherte eine Spezialgruppe die Person mit Seiltechnik und brachte sie auf die Saarbrücker Straße. Die Rettung dauerte rund 2,5 Stunden. Die Straße war zeitweise halbseitig gesperrt. Zur genauen Ursache des Unfalls gibt es noch keine Angaben. Ein schwerer Unfall auf der A1 in der Eifel hat am Samstagabend ein Todesopfer gefordert. Gegen 23.50 Uhr geriet ein 20-jähriger Autofahrer aus ungeklärter Ursache mit seinem Mercedes auf die linke Spur. Dort stieß ein BMW frontal in die Fahrerseite des Wagens. Der junge Mann starb noch am Unfallort. Sein 18-jähriger Beifahrer sowie 3 Insassen im BMW wurden schwer verletzt. Die Autobahn blieb Richtung Koblenz bis in die Morgenstunden komplett gesperrt. Ein Gutachten soll jetzt klären, wie es zu dem Unfall kam. Die Wiederholungswahl zur Regionalversammlung im Regionalverband Saarbrücken ist abgeschlossen. Von den rund 244.000 Wahlberechtigten haben nur rund 41% abgestimmt. Die SPD gewinnt mit 25,8% der Stimmen und bleibt die stärkste Kraft. Die AfD erreicht 22,8% und zieht erstmals mit 10 Sitzen in die Regionalversammlung ein. Die CDU kommt auf 19%, dahinter folgen Grüne, Linke sowie FDP, Bund, Saar und BSW. Besonders die AfD legt im Vergleich zur Wahl 2024 deutlich zu, da sie damals nicht zugelassen war. SPD und CDU haben zusammen keine eigene Mehrheit. In einigen Städten wie Völklingen und Sulzbach schneidet die AfD besonders stark ab. In Saarbrücken selbst bleibt die SPD vorne. Soweit das Neueste aus der Region für den Moment. Weitere Nachrichten findet ihr auf blaulichtreport-saarland.de.
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0: Im Saarland starten wir mit vielen Wolken und leichtem Regen. Am Morgen liegen die Temperaturen bei etwa 17 Grad und die Luft ist ziemlich feucht. Im Laufe des Vormittags geht's mit leichtem Regen weiter und die Werte steigen auf knapp 19 bis rund 21 Grad. Am Nachmittag bleibt's häufig bedeckt. Örtlich nieselt's noch, bei ungefähr 21 bis 25 Grad. Gegen Abend wird's dann nach und nach trockener, es bleibt aber wolkig und es kühlt auf etwa 17 Grad ab.
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0: Der aktuelle Blick auf die Straßen im Saarland. A8 von Neunkirchen in Richtung Karlsruhe zwischen Limbach und Einöd besteht in beiden Richtungen Gefahr durch Katzen auf der Fahrbahn. Und L235 in Richtung Senkscheid zwischen Oberwürzbach und Abzweig nach Reichenbrunn besteht Gefahr durch ein totes Tier, einen Dachs, auf der Fahrbahn. Kommt gut an!
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0: Mit Max Lorenz, moin!

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2: 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Bleibt gesund!

0: Valentine Klimach. Die Zahl der Todesopfer infolge der Flutkatastrophe in Nepal ist auf über 900 gestiegen. Das teilte der dortige Katastrophenschutz mit. Zusammen mit den offiziell bestätigten Zahlen aus dem Katastrophengebiet in China haben mindestens 919 Menschen ihr Leben verloren. Zudem sprang die Zahl der Vermissten in Nepal deutlich auf über 4200. Insgesamt sind weiter tausende Rettungskräfte im Einsatz, um Opfer zu finden und zu bergen. Erstmals seit Ende Juli haben die US-Streitkräfte wieder Ziele im Iran angegriffen. Das US-Militär informierte in der Nacht über Maßnahmen gegen Minenlegeeinheiten der iranischen Revolutionsgarden. Sie sollten daran gehindert werden, neue Seeminen in der Straße von Hormuz zu legen, hieß es.
1: Seit Wochen herrschte Ruhe zwischen den Kriegsparteien USA und Iran, allerdings gab es auch keinerlei Verhandlungsfortschritte. Jetzt startete das US-Militär wieder Angriffe, vor allem um zu verhindern, dass der Iran weitere Seeminen in der Straße von Hormuz verteilt. Präsident Trump behauptet, der Handelsweg sei von allen Minen geräumt und er hat gedroht, alle Schiffe zu zerstören, die in der Meerenge Seeminen legen. Trump beteuert auch, dass der Iran bezwungen und die Straße von Hormuz offen sei, allerdings liegt der Schiffsverkehr dort weiterhin ziemlich breit. Aus den USA, Tina Eck.
0: Nach einer vorläufigen Auswertung des Deutschen Wetterdienstes ist der diesjährige Sommer einer der wärmsten seit Beginn der flächendeckenden Messungen gewesen. Weitere Details gibt der DWD heute in seiner Sommerbilanz bekannt.
2: Auffällig waren vor allem die Extreme. Die Hitzewelle Ende Juni erreichte in Ausmaß und Folgen Dimensionen, wie sie in Deutschland bislang nicht beobachtet wurden, so der DWD. Die Temperaturen lagen zeitweise deutlich über 40 Grad. Tropische Nächte brachten auch nachts kaum Abkühlung. Der Sommer war zudem sehr trocken, vor allem im Westen und Südwesten Deutschlands. Und das Wetter hatte tödliche Folgen. In diesem Jahr sind in Deutschland nach Schätzung des Robert-Koch-Instituts bis Mitte August etwa 15.800 Menschen durch Hitze gestorben. Dirk Zeitler, Nachrichtenredaktion.
0: Knapp eine Woche vor der Landtagswahl in Sachsen-Anhalt absolviert Bundeskanzler Friedrich Merz dort seinen ersten Wahlkampftermin. In Quedlinburg im Harz nimmt er am Abend an einer Gesprächsrunde mit Kandidaten für den Landtag teil. Er wird von Ministerpräsident Schulz durch den Schlossgarten geführt und äußert sich dann gemeinsam mit dem CDU-Spitzenkandidaten vor Kameras.
3: Und jetzt in Kürze das Wichtigste aus dem Saarland und der Region. Autofahrer auf der A620 zwischen Wattgassen und Völklingen müssen sich wegen neuer Baugrunduntersuchungen auf erneute Staus und zeitweise Fahrstreifensperrungen einstellen. In St. Ingbert wurde eine Person nach einem nächtlichen Sturz von der Bahntrasse in einem aufwendigen Einsatz gerettet. Ein tödlicher Unfall auf der A1 bei der Raststätte Eifel Ost kostete einen jungen Autofahrer das Leben. 4 weitere Menschen wurden schwer verletzt. Ausführliches dazu gleich um 9:30.
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6: Im Saarland hängen heute dichte Wolken in der Luft. Dazu gibt's leichten Regen. Vormittags liegen die Temperaturen so grob zwischen 18 und 22 Grad. Die Luft ist ziemlich feucht, aber die Sicht bleibt gut. Im Laufe des Tages bleibt's wechselhaft. Immer wieder leichter Regen, dazwischen auch mal kurze, trockene Abschnitte. Maximal werden's etwa 22 bis 25 Grad. Gegen Abend lassen die Schauer langsam nach, die Wolken bleiben aber dicht und die Temperaturen gehen runter auf ungefähr 13 bis 17 Grad.
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6: Derzeit liegen uns keine Meldungen vor. Kommt gut an.
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6: Hi, ich bin Max Lorenz in der Morning Show auf eurem City Radio. Schön, dass ihr da seid.

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1: In Sulzbach hat am frühen Sonntagmorgen ein geparktes Auto komplett gebrannt. Der Vorfall passierte in der Sulzbachtalstraße. Ein Autofahrer hat den brennenden Wagen bemerkt und sofort den Notruf gewählt. Zu diesem Zeitpunkt hat er beobachtet, wie ein Mini mit zwei Männern am Tatort losfuhr. Ob diese Männer mit dem Brand zu tun haben, ist aktuell unklar. Die Feuerwehr war mit 12 Leuten vor Ort. Sie konnte verhindern, dass das Feuer auf das angrenzende Wohnhaus übergreift. Trotzdem ist der Ford bis auf das Grundgerüst ausgebrannt. Die Hitze hat auch das Gebäude beschädigt. Die Eingangstür hat Risse bekommen. Rollläden im ersten Stock haben sich verzogen und wurden schwarz vom Rauch. Rauch drang auch in ein paar Wohnungen. Die Feuerwehr hat dann für Frischluft gesorgt. Der Besitzer des ausgebrannten Autos hat am Vorabend noch selbst draußen geparkt. In der Nacht hat ihn eine Nachbarin geweckt und alarmiert. Der Mann vermutet, dass Streitigkeiten in der Nachbarschaft mit dem Brand zu tun haben könnten. Beweise dafür gibt es aber nicht. Die Polizei ermittelt und bittet um Hinweise aus der Bevölkerung.
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1: Mit Andreas Klein, hallo. Die Polizei hat in Neustadt an der Weinstraße eine 27 Jahre alte Frau mit einem sehr hohen Alkoholwert kontrolliert. Ein Atemtest zeigte 4,33 Promille. Die Frau saß auf dem Fahrersitz eines Autos, als die Beamten eintrafen. Ob sie wirklich selbst gefahren ist, prüft die Polizei noch. Sie hat bereits den Führerschein der jungen Frau sichergestellt und eine Blutprobe entnommen. Ein Strafverfahren läuft. Der Autoschlüssel ging an einen Angehörigen. Die zuständige Behörde wird informiert. Autofahrer auf der A620 zwischen Saarlouis und Saarbrücken brauchen weiter Geduld. Zwischen Wattgassen und Völklingen-Werden lässt die Autobahn GmbH den Baugrund untersuchen. Die Arbeiten finden montags bis freitags tagsüber statt. Teilweise ist dann nur eine Spur frei. Die Sperrungen betreffen beide Richtungen. Wer zu Stoßzeiten fährt, sollte zusätzliche Zeit einplanen. In der Nacht auf Freitag, 4. September, bleibt die Abfahrt Völklingen-Werden in Richtung Saarbrücken auch komplett gesperrt. Die Umleitung ist ausgeschildert. Bis Mitte Oktober kann es zu Verzögerungen kommen. Einsatz für die Feuerwehr in St. Ingbert. In der Nacht von Freitag auf Samstag ist eine Person von der Bahntrasse einen steilen Hang hinabgestürzt. Bauarbeiter hatten den Notruf gewählt. Rettungsdienst und Feuerwehr suchten gemeinsam nach der Person. Speziell geschulte Kräfte seilten sie mit Spezialausrüstung ab. Nach rund 2,5 Stunden lag die Person wieder sicher an der Saarbrücker Straße und wurde dem Rettungsdienst übergeben. Die Polizei war ebenfalls vor Ort. Angaben zum Zustand der Person liegen nicht vor. Ein schwerer Unfall hat sich auf der A1 nahe der Raststätte Eifel Ost ereignet. Ein 20-jähriger Autofahrer ist dabei ums Leben gekommen. 4 weitere Menschen wurden schwer verletzt. Nach ersten Ermittlungen geriet der junge Mann mit seinem Wagen quer über die Autobahn und wurde von einem BMW erfasst. Die A1 war danach in Richtung Koblenz mehrere Stunden voll gesperrt. Soweit das Neueste aus der Region für den Moment. 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
0: Im Saarland hängen heute dichte Wolken in der Luft, dazu gibt's leichten Regen. Vormittags liegen die Temperaturen so grob zwischen 18 und 22 Grad. Die Luft ist ziemlich feucht, aber die Sicht bleibt gut. Im Laufe des Tages bleibt's wechselhaft, immer wieder leichter Regen, dazwischen auch mal kurze, trockene Abschnitte. Maximal werden es etwa 22 bis 25 Grad. Gegen Abend lassen die Schauer langsam nach, die Wolken bleiben aber dicht und die Temperaturen gehen runter auf ungefähr 13 bis 17 Grad.
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0: Aktuell ist nichts los auf den Straßen. Ihr kommt gut durch.
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0: Schnell wieder in die Musik. Mein Name ist Max Lorenz.

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1: Die etwa vierjährige Herdenschutzhündin Laika kam aufgrund veränderter Wohnverhältnisse ins Hedwig-Trampert-Tierheim nach Saarlouis. Sie begegnet Fremden anfangs unsicher und distanziert, taut bei ihren Bezugspersonen aber auf und zeigt sich dann als freundliche und verspielte Begleiterin. Da sie sensibel auf zu viel Druck reagiert, wird ein souveräner Umgang und Herdenschutzhunderfahrung vorausgesetzt. Für Laika wird ein ruhiges Zuhause mit sicher eingezäuntem Garten gesucht, in dem keine Kinder oder Kleintiere leben.

0: bin Tine Klimach. Nach der Flutkatastrophe im Himalaya ist die Zahl der Toten weiter gestiegen. Nach offiziell bestätigten Zahlen kamen in China und Nepal mindestens 919 Menschen ums Leben. Tausende werden weiterhin vermisst, darunter auch viele Touristen.
1: Nicht nur Suchaktionen nach Vermissten, auch die Versorgung der Überlebenden bleibt schwierig. Überschwemmungen und Erdrutsche haben wichtige Straßen und Brücken zerstört. In Nepal werden jetzt die ersten Opfer der Flutkatastrophe in Massengräbern beigesetzt. Die Entscheidung gilt hier als umstritten, weil die meisten Opfer Hindus sind und nach hinduistischer Tradition eine Einäscherung üblich ist. Vor der Beisetzung werden nach Behördenangaben DNA-Proben, Fotos und weitere Daten der Toten gesichert, damit Angehörige ihre Verwandten später identifizieren lassen können. Aus Kathmandu, Dirk Oddo.
0: Außenminister Johann Wadephul will angesichts globaler Umbrüche und Instabilität die Zusammenarbeit mit Tunesien und Algerien im Wirtschafts- und Sicherheitsbereich stärken. Mit beiden Ländern teile man das Ziel, die Sahelregion nachhaltig zu stabilisieren, erklärte er vor der Abreise zu einem Besuch in beide Länder. Auch eine Beruhigung der Lage im Nahen Osten und der Seewege der arabischen Halbinsel sei für die Versorgung und Sicherheit von größter Bedeutung. Nach dem Fährunglück vor der Insel Zypern, bei dem mindestens 8 Menschen ums Leben kamen, laufen die Ermittlungen zur Ursache. Diese richten sich auch gegen die Besatzung des Katamarans. Der Kapitän und 7 Crewmitglieder wurden nach Angaben der Behörden festgenommen.
2: Die Suche nach Vermissten ist die ganze Nacht über weitergegangen. Flugzeuge, Drohnen, Hubschrauber mit Nachtsichtgeräten und zahlreiche Schiffe waren im Einsatz. Überlebende berichten, das Schiff habe sich plötzlich stark zur Seite geneigt. Unter den Passagieren sei Panik ausgebrochen. Einige Überlebende sagten zudem, die Besatzung habe nicht ausreichend geholfen. Jeder sei auf sich allein gestellt gewesen. Das gesunkene Schiff liegt in einer Tiefe von mehr als 500 Metern. Aus Athen, Takis Zafos.
0: Der historische Tiefstand des Rheins hat ein Autowrack mit menschlichen Knochenresten zum Vorschein gebracht. Bereits Anfang August wurde das Auto von der Feuerwehr in Königswinter im Rhein-Sieg-Kreis entdeckt, wie die Bonner Polizei mitteilte. Darin fanden die Einsatzkräfte Knochenreste. Bislang gebe es keine Hinweise auf einen Vermisstenfall, der mit dem Autowrack in Verbindung stehen könnte, hieß es.
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0: Philipp Liebach. Endspurt im Wahlkampf vor der Landtagswahl in Sachsen-Anhalt. CDU-Ministerpräsident Sven Schulze bekommt heute Unterstützung von Bundeskanzler Friedrich Merz. Der Bundesvorsitzende der CDU wird heute bei einem Wahlkampftermin in Quedlinburg im Harz erwartet.
1: Mit Werten um 40% ist die AfD in Umfragen etwa doppelt so stark wie die CDU von Sachsen-Anhaltsministerpräsident Schulze. Erstmals in der Geschichte der Bundesrepublik könnte eine als rechtsextrem eingestufte Partei auf Landesebene an die Macht kommen. Im ARD-Sommerinterview warnte Kanzler Merz auch vor den wirtschaftlichen Folgen. Er könne sich nicht vorstellen, dass noch internationale Investoren mit einem AfD-Ministerpräsidenten zu einem Spatenstich kommen würden, um in dem Bundesland ein neues Unternehmen anzusiedeln, so Merz. Katrin Müller, Nachrichtenredaktion.
0: Zehntausende Arbeitsplätze sind bedroht, 4 Werke stehen auf dem Prüfstand. Bei Volkswagen gibt es gewaltigen Gesprächsbedarf. Nach einer Reihe von Betriebsversammlungen steht bei VW heute in Hannover das vorerst letzte dieser Treffen zwischen Vorstand und Belegschaft an.
2: Europas größter Autobauer steckt tief in der Krise. Mit Einsparungen will die Konzernführung die Kosten senken und die Wettbewerbsfähigkeit verbessern. Diese Pläne hatte Konzernchef Oliver Blume bei Betriebsversammlungen an mehreren Standorten bereits verteidigt. Beruhigen konnte er die Belegschaft natürlich nicht. Tausende bangen um ihre Jobs. Auch das Werk in Hannover, wo Blume heute ist, steht auf der Kippe. Noch in dieser Woche könnte der Sparkurs konkreter werden. Am Freitag tagt der VW-Aufsichtsrat. Diana Kramer, Nachrichten. Redaktion.
0: Die Zahl der Todesopfer infolge der Flutkatastrophe in Nepal ist auf über 900 gestiegen. Das teilte der dortige Katastrophenschutz mit. Zusammen mit den offiziell bestätigten Zahlen aus dem Katastrophengebiet in China haben mindestens 919 Menschen ihr Leben verloren. Insgesamt sind weiter tausende Rettungskräfte im Einsatz, um Opfer zu finden und zu bergen. Je nach Alter und Region gibt es in Deutschland eine unterschiedliche Geschlechterverteilung. Das geht aus den Daten des Statistischen Bundesamtes hervor. So gibt es in den jüngeren Altersgruppen deutlich mehr Männer, während Frauen bei den Älteren in der Überzahl sind. Besonders viele Männer gibt es bei den 18- bis 29-Jährigen. Zum Jahresende kamen in dieser Altersgruppe deutschlandweit nur 912 Frauen auf 1000 Männer. Ein Grund dafür sei, dass grundsätzlich etwa 5% mehr Jungen als Mädchen geboren werden, sagen die Statistiker.
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0: Dominik Liebach. Die Finanznöte der Pflegeversicherung spitzen sich angesichts stark steigender Ausgaben weiter zu. In der ersten Jahreshälfte lief ein Defizit von 770 Millionen Euro auf, teilte der Spitzenverband der gesetzlichen Krankenkassen mit, der auch die Pflegekassen vertritt. Verbandschef Oliver Blatt sagte, es herrsche Alarmstufe Rot.
1: Die Ausgaben seien im Moment dreimal so hoch wie die Einnahmen, sagt der GKV-Chef. Das könne und werde auf Dauer so nicht funktionieren. Schon für Oktober rechnen die Pflegekassen damit, dass das Geld nicht mehr reicht, um die Pflegeleistungen voll zu finanzieren. Hauptgrund sei die steigende Zahl an Menschen, die Leistungen zur Pflegeversicherung bekommen. Inzwischen seien das fast 6 Millionen Personen. Der Verband fordert die Politik auf, schnell zu handeln, damit die Pflege nicht selbst zum kompletten Pflegefall wird. Diana Kramer, Nachrichtenredaktion.
0: Knapp eine Woche vor der Landtagswahl in Sachsen-Anhalt absolviert Bundeskanzler Friedrich Merz dort seinen ersten Wahlkampftermin. In Quedlinburg im Harz nimmt er am Abend an einer Gesprächsrunde mit Kandidaten für den Landtag teil. Er wird von Ministerpräsident Schulz durch den Schlossgarten geführt und äußert sich dann gemeinsam mit dem CDU-Spitzenkandidaten vor Kameras. Nach dem Fährunglück vor der Insel Zypern, bei dem mindestens 8 Menschen ums Leben kamen, laufen die Ermittlungen zur Ursache. Diese richten sich auch gegen die Besatzung des Katamarans. Der Kapitän und 7 Crewmitglieder wurden nach Angaben der Behörden festgenommen.
2: Die Suche nach Vermissten ist die ganze Nacht über weitergegangen. Flugzeuge, Drohnen, Hubschrauber mit Nachtsichtgeräten und zahlreiche Schiffe waren im Einsatz. Überlebende berichten, das Schiff habe sich plötzlich stark zur Seite geneigt. Unter den Passagieren sei Panik ausgebrochen. Einige Überlebende sagten zudem, die Besatzung habe nicht ausreichend geholfen. Jeder sei auf sich allein gestellt gewesen. Aus Athen, Takis Zafos.
0: In Polen werden die Preise für Benzin und Diesel morgen deutlich steigen. Mit dem Ende der polnischen Schulferien läuft auch die Gültigkeit des Spritpreispakets aus. Der aktuell festgelegte Maximalpreis lag für den Liter Normalbenzin bei umgerechnet etwa 1,54 Euro. Für Diesel bei umgerechnet 1,70 Euro, wie das Energieministerium bekannt gab. Nach Schätzungen dürften sich die Preise nach Ablauf des Tankrabatts umgerechnet um bis zu 20 Cent pro Liter erhöhen.
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0: bin Tine Klimach.
1: Endspurt im Wahlkampf vor der Landtagswahl in Sachsen-Anhalt. CDU-Ministerpräsident Sven Schulze bekommt heute Unterstützung von Bundeskanzler Friedrich Merz. Der Bundesvorsitzende der CDU wird heute bei einem Wahlkampftermin in Quedlinburg im Harz erwartet.
2: Mit Werten um 40% ist die AfD in Umfragen etwa doppelt so stark wie die CDU von Sachsen-Anhalts Ministerpräsident Schulze. Erstmals in der Geschichte der Bundesrepublik könnte eine als rechtsextrem eingestufte Partei auf Landesebene an die Macht kommen. Im ARD-Sommerinterview warnte Kanzler Merz auch vor den wirtschaftlichen Folgen. Er könne sich nicht vorstellen, dass noch internationale Investoren mit einem AfD-Ministerpräsidenten zu einem Spatenstich kommen würden, um in dem Bundesland ein neues Unternehmen anzusiedeln, so Merz. Katrin Müller, Nachrichtenredaktion.
1: Die Finanznöte der Pflegeversicherung spitzen sich angesichts stark steigender Ausgaben weiter zu. In der ersten Hälfte des Jahres lief ein Defizit von 770 Millionen Euro auf, wie der Spitzenverband der gesetzlichen Krankenkassen mitteilte, der auch die Pflegekassen vertritt. Voraussichtlich im Oktober würden die Einnahmen nicht mehr reichen, um die Pflegeleistungen voll zu finanzieren. Bis zum Jahresende brauche es dann noch 500 Millionen Euro. Die schwarz-rote Koalition bereitet für den Herbst eine Pflegereform vor. Nach der Flutkatastrophe im Himalaya ist die Zahl der Toten weiter gestiegen. Nach offiziell bestätigten Zahlen kamen in China und Nepal mindestens 919 Menschen ums Leben. Tausende werden weiterhin vermisst, darunter auch viele Touristen.
3: Nicht nur Suchaktionen nach Vermissten, auch die Versorgung der Überlebenden bleibt schwierig. Überschwemmungen und Erdrutsche haben wichtige Straßen und Brücken zerstört. In Nepal werden jetzt die ersten Opfer der Flutkatastrophe in Massengräbern beigesetzt. Die Entscheidung gilt hier als umstritten, weil die meisten Opfer Hindus sind und nach hinduistischer Tradition eine Einäscherung üblich ist. Vor der Beisetzung werden nach Behördenangaben DNA-Proben, Fotos und weitere Daten der Toten gesichert, damit Angehörige ihre Verwandten später identifizieren lassen können. Aus Kathmandu, Dirk Oddor.
1: Ausländische Unternehmen haben nach Berechnungen des Instituts der deutschen Wirtschaft im vergangenen Jahr deutlich mehr Geld in Deutschland investiert. Die Direktinvestitionen stiegen im Vergleich zu 2024 um rund 50% auf etwa 86 Milliarden Euro, wie aus IW-Berechnungen hervorgeht. Vor allem aus Großbritannien floss demnach viel Geld.
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0: Spliski. Nach den tödlichen Schüssen bei einem Techno-Rave in der Schweiz hat die Polizei einen Verdächtigen festgenommen. Es handelt sich um einen 43 Jahre alten Schweizer. Die Ermittler gehen inzwischen von einem Einzeltäter aus. Zu den Hintergründen oder dem Motiv für die Bluttat gibt es noch keine Angaben. Bei den Schüssen im Kanton Aargau wurde eine 22-jährige Italienerin getötet. 4 weitere Menschen wurden verletzt. Die Finanznöte der Pflegeversicherung spitzen sich angesichts stark steigender Ausgaben weiter zu. In der ersten Hälfte des Jahres summierte sich das Defizit auf 770 Millionen Euro, wie der Spitzenverband der gesetzlichen Krankenkassen mitteilte, der auch die Pflegekassen vertritt.
1: Die Ausgaben seien im Moment 3-mal so hoch wie die Einnahmen, sagt der GKV-Chef. Das könne und werde auf Dauer so nicht funktionieren. Schon für Oktober rechnen die Pflegekassen damit, dass das Geld nicht mehr reicht, um die Pflegeleistungen voll zu finanzieren. Das Ende der Fahnenstange ist erreicht, sagte Blatt. Hauptgrund sei die steigende Zahl an Menschen, die Leistungen zur Pflegeversicherung bekommen. Inzwischen seien das fast 6 Millionen Personen. Der Verband fordert die Politik auf, schnell zu handeln, damit die Pflege nicht selbst zum kompletten Pflegefall wird. Diana Kramer, Nachrichtenredaktion.
0: Je nach Alter und Region gibt es in Deutschland eine unterschiedliche Geschlechterverteilung. Das geht aus Daten des Statistischen Bundesamts in Wiesbaden hervor.
2: Insgesamt gesehen leben hierzulande etwas mehr Frauen. Laut Statistik kommen bundesweit 1027 Frauen auf 1000 Männer. Die sind wiederum in den jüngeren Altersgruppen in der Überzahl, während es bei den Älteren, also ab 50, mehr Frauen gibt. Laut Experten ist das auf eine höhere Lebenserwartung von Frauen zurückzuführen. Gleichzeitig gibt es bei älteren Männern eine höhere Abwanderung. Am größten ist der Unterschied in der Geschlechterverteilung übrigens in Schleswig-Holstein. Am ausgeglichensten ist das Verhältnis in Baden-Württemberg. Katrin Müller, Nachrichtenredaktion.
0: Der Sommer in diesem Jahr ist nach einer vorläufigen Auswertung der zweitwärmste, der in Deutschland jemals offiziell gemessen wurde. Das teilte der Deutsche Wetterdienst mit. Das voraussichtliche Temperaturmittel lag demnach bei 19,6 Grad. Beispiellos war 2026 die Häufigkeit der Hitze. Im Deutschlandmittel seien rund 22 heiße Tage mit mindestens 30 Grad und etwa 5 sehr heiße Tage mit mindestens 35 Grad ermittelt worden.
3: Und jetzt in Kürze das Wichtigste aus dem Saarland und der Region. Polizisten stoppten in Neustadt eine 27-Jährige mit 4,33 Promille am Steuer. Ob sie zuvor tatsächlich gefahren ist, muss noch geklärt werden. Auf der A620 zwischen Wattgassen und Völklingen dauern Baugrunduntersuchungen ab heute bis Mitte Oktober an und sorgen werktags für Fahrstreifensperrungen. Pendler müssen Zeit und Geduld mitbringen. In St. Ingbert rettete die Feuerwehr in einer nächtlichen Aktion eine verunglückte Person aus einem Steilhang an der Bahnstrecke. Ausführliches dazu gleich um 9:30.
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6: Im Saarland ist es heute stark bewölkt. Dazu gibt's leichten Regen bei um die 19 Grad. Die Luft ist ziemlich feucht und am Nachmittag und Abend zieht der Regen weiter durch. Oft bleibt's einfach grau. Bis zum Abend kommt immer wieder mal leichter Regen runter. Die Temperaturen liegen bei knapp 20 Grad. Heute Nacht wird's dann ruhiger. Meistens bleibt es bewölkt und es kühlt auf etwa 15 Grad ab.
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6: Der aktuelle Blick auf die Straßen im Saarland. Gefahreninformationen. Geplante Stromabschaltung von 14 bis 16 Uhr. Ballweiler und Wecklingen. Aufgrund von Reparaturarbeiten an einer defekten Freileitung wird heute ab 14 Uhr der Strom in den Ortsteilen Ballweiler und Wecklingen abgeschaltet. Die Arbeiten werden bis ca. 16 Uhr andauern. In dieser Zeit wird auch das Festnetz sowie Handynetz zeitweise nicht nutzbar sein. Wählen Sie nur in Notfällen den Notruf 110 Polizei und 112 Feuerwehr. Bitte halten Sie Kühlgeräte verschlossen und trennen Sie empfindliche Elektronik vorab vom Netz. Die Feuerwehr richtet im Feuerwehrgerätehaus Ballweiler, Biesingerstraße 29, sowie am Brunnen in Wecklingen Leuchttürme ein, wo Notfälle gemeldet werden können. Wir wünschen euch eine gute Fahrt.
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6: Im Studio heute Lena Voss für euch. Hi.

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2: Ein Businessjet musste am Samstagnachmittag außerplanmäßig im Saarland landen. Die Maschine war auf dem Weg von Avignon in Südfrankreich nach Athen. An Bord waren nur der Pilot und sein Co-Pilot. Bereits beim Start gab es Probleme mit der Hydraulik. Die Crew hat sich deshalb entschieden, das Flugzeug nicht bis nach Griechenland zu fliegen. Der Flughafen Saarbrücken war dabei kein Zufall. Die Fluggesellschaft nutzt dort eine Reparaturwerft. So konnte die Maschine gezielt einen Ort anfliegen, an dem es passende Ersatzteile und Hilfe gibt. Nachdem die Piloten ihre Entscheidung getroffen hatten, liefen am Boden die vorgeschriebenen Sicherheitsmaßnahmen an. Feuerwehr und Rettungsdienst standen für die Ankunft bereit. Die Feuerwehr begleitete die Maschine nach der Landung bis zu ihrer Parkposition. Der Flughafen betont, dass es keine Notlandung war. Die Piloten haben sich freiwillig für eine Sicherheitslandung entschieden. In solchen Fällen müssen aber immer Einsatzkräfte vor Ort sein. Verletzte gab es nicht. Die Crew ist mit dem Schrecken davongekommen. Jetzt steht die technische Überprüfung der Maschine im Mittelpunkt.
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1: Mit Andreas Klein, hallo. Die Polizei in Neustadt an der Weinstraße hat eine 27-jährige Frau kontrolliert. Sie saß auf dem Fahrersitz eines Autos und hatte einen sehr hohen Alkoholwert von 4,33 Promille. Ob sie das Fahrzeug zuvor selbst gesteuert hat, ist noch nicht klar. Die Polizisten stoppten sie und nahmen den Autoschlüssel an sich. Die Frau musste eine Blutprobe abgeben, der Führerschein wurde sichergestellt. Es läuft jetzt ein Strafverfahren gegen sie. Wer täglich auf der A620 zwischen Saarlouis und Saarbrücken pendelt, braucht ab heute noch mehr Geduld. Zwischen Wattgassen und Völklingen-Werden finden Baugrunduntersuchungen statt. Die Arbeiten dauern voraussichtlich bis Mitte Oktober. Die Folge? Zeitweise wird immer wieder ein Fahrstreifen gesperrt. Die Einschränkungen gelten montags bis freitags tagsüber. Ab und zu verläuft der Verkehr dann nur einspurig. In einer Nacht kommt es zusätzlich zur Sperrung der Abfahrt Völklingen-Werden. Pendler sollten deshalb mehr Zeit einplanen und aktuelle Verkehrsmeldungen beachten. Außerhalb der Arbeitszeiten bleiben die Fahrbahnen meist frei. In St. Ingbert hat ein Einsatz der Feuerwehr für Aufregung gesorgt. Ein Mensch ist in der Nacht von einer Bahntrasse einen steilen Hang hinabgestürzt. Mitarbeiter einer Baustelle entdeckten den Verletzten und holten Hilfe. Feuerwehr, Rettungsdienst und Polizei waren über 2 Stunden im Einsatz. Die Person wurde mit speziellem Gerät aus dem Hang gerettet und dem Rettungsdienst übergeben. Der genaue Zustand des Verletzten ist noch nicht bekannt. Einen schweren Unfall gab es am Wochenende auf der A1 in der Eifel. Ein 20-jähriger Autofahrer ist dabei ums Leben gekommen. Sein Wagen geriet auf der Autobahn ins Schleudern und prallte mit einem BMW zusammen. 4 weitere Menschen wurden schwer verletzt, darunter auch ein 15 Jahre altes Mädchen. Die Polizei musste die Autobahn komplett sperren. Spezialisten sollen den Hergang des Unfalls jetzt klären. Soweit das Neueste aus der Region für den Moment. 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
3: Im Saarland ist es heute stark bewölkt. Dazu gibt's leichten Regen bei um die 19 Grad. Die Luft ist ziemlich feucht und am Nachmittag und Abend zieht der Regen weiter durch. Oft bleibt's einfach grau. Bis zum Abend kommt immer wieder mal leichter Regen runter. Die Temperaturen liegen bei knapp 20 Grad. Heute Nacht wird's dann ruhiger. Meistens bleibt es bewölkt und es kühlt auf etwa 15 Grad ab.
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3: Der aktuelle Blick auf die Straßen im Saarland. Auf der A8 von Saarlouis in Richtung Neunkirchen zwischen Rastplatz Kurzhof und Merchweiler besteht Gefahr durch eine ungesicherte Unfallstelle und durch Personen auf der Fahrbahn. Kommt gut an.
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3: Hallo, hier ist euer City Radio und ich bin Lena Voss.

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0: Kaminski. Die Inflation in Deutschland ist im August auf 2,9% gestiegen. Nach vorläufigen Zahlen des Statistischen Bundesamts waren vor allem höhere Energiepreise dafür verantwortlich. Tanken und Heizen kosteten im Schnitt gut 10% mehr als ein Jahr zuvor. Lebensmittel verteuerten sich dagegen kaum. Die Bundesbank hält in den kommenden Monaten einen weiteren Anstieg der Teuerung für möglich. Die Finanznöte der Pflegeversicherung spitzen sich angesichts stark steigender Ausgaben weiter zu. In der ersten Hälfte des Jahres summierte sich das Defizit auf 770 Millionen Euro, wie der Spitzenverband der gesetzlichen Krankenkassen mitteilte, der auch die Pflegekassen vertritt.
1: Die Ausgaben seien im Moment dreimal so hoch wie die Einnahmen, sagt der GKV-Chef. Das könne und werde auf Dauer so nicht funktionieren. Schon für Oktober rechnen die Pflegekassen damit, dass das Geld nicht mehr reicht, um die Pflegeleistungen voll zu finanzieren. Das Ende der Fahnenstange ist erreicht, sagte Blatt. Hauptgrund sei die steigende Zahl an Menschen, die Leistungen zur Pflegeversicherung bekommen. Inzwischen seien das fast 6 Millionen Personen. Der Verband fordert die Politik auf, schnell zu handeln, damit die Pflege nicht selbst zum kompletten Pflegefall wird. Diana Kramer, Nachrichtenredaktion.
0: Der diesjährige Sommer ist nach einer vorläufigen Auswertung der zweitwärmste, der in Deutschland jemals offiziell gemessen wurde. Das teilte der Deutsche Wetterdienst mit. Etwas wärmer war demnach nur der Jahrhundertsommer 2003.
2: Sonne pur, kaum Regen. Schon im Juni haben wir geschwitzt und gestöhnt, auch in tropischen Nächten. Und auch die Experten sagen, außergewöhnlich waren dieses Jahr vor allem die Extreme. Und sie sind sich sicher, eine solche Hitzewelle sei ohne den menschengemachten Klimawandel statistisch undenkbar. Zudem gab es tödliche Folgen. Knapp 16.000 Hitzetote gibt es bisher. Und dann sind da noch die enormen Schäden für Unternehmer und Landwirte. Claudia Wächter, Nachrichtenredaktion.
0: Nach den tödlichen Schüssen bei einem Techno-Rave in der Schweiz hat die Polizei einen 43-jährigen Verdächtigen festgenommen. Die Ermittler gehen inzwischen von einem Einzeltäter aus. Bei dem Angriff im Kanton Aargau wurde eine 22-jährige Italienerin getötet, 5 weitere Menschen wurden verletzt. Nach bisherigen Erkenntnissen wurde an 2 verschiedenen Orten und mit 2 unterschiedlichen Waffen geschossen.
3: Und jetzt in Kürze das Wichtigste aus dem Saarland und der Region. In Leunkirchen eskalierte ein Polizeieinsatz, bei dem ein stark alkoholisierter Vater ins Gewahrsam kam und 2 Kleinkinder vom Jugendamt betreut werden mussten. Ein Beamter erlitt dabei leichte Verletzungen. Auf der A1 in der Eifel forderte ein schwerer Unfall ein Todesopfer und 4 Schwerverletzte. Die genaue Ursache ist noch unklar. In Riegelsberg stießen eine Saarbahn und ein Auto zusammen. 2 Menschen wurden verletzt, während alle Fahrgäste unversehrt blieben. Ausführliches dazu gleich um 9:30.
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6: Im Saarland ist das Wetter gerade wechselhaft. Bei rund 22 Grad fällt leichter Regen. Der Himmel ist dicht bewölkt und ziemlich grau. In den nächsten Stunden lässt der Regen nach. Heute Abend bleiben wir bei etwa 20 Grad und vielen Wolken. In der Nacht kühlt es auf ungefähr 14 Grad ab. Es bleibt meist bewölkt, nur ab und zu gibt's ein paar Wolkenlücken. Morgen früh liegen die Temperaturen dann bei rund 13 Grad. Weiterhin viele Wolken, aber überwiegend trocken.
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6: Der aktuelle Blick auf die Straßen im Saarland. Gefahreninformationen. Geplante Stromabschaltung von 14 bis 16 Uhr. Ballweiler und Wecklingen. Aufgrund von Reparaturarbeiten an einer defekten Freileitung wird heute ab 14 Uhr der Strom in den Ortsteilen Ballweiler und Wecklingen abgeschaltet. Die Arbeiten werden bis ca. 16 Uhr andauern. In dieser Zeit wird auch das Festnetz sowie Handynetz zeitweise nicht nutzbar sein. Wählen Sie nur in Notfällen den Notruf 110 Polizei und 112 Feuerwehr. Bitte halten Sie Kühlgeräte verschlossen und trennen Sie empfindliche Elektronik vorab vom Netz. Die Feuerwehr richtet im Feuerwehrgerätehaus Ballweiler, Biesinger Straße 29, sowie am Brunnen in Wecklingen Leuchttürme ein, wo Notfälle gemeldet werden können. Kommt gut an!
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6: Hey Saarland, hier ist euer City Radio am Nachmittag mit mir. Ich bin Lena Voss.

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2: In Wellesweiler ist am Samstagabend ein Einsatz der Polizei eskaliert. Ein stark alkoholisierter Mann hat laut Polizei in seiner Wohnung herumgeschrien und immer wieder seine beiden Kleinkinder angeschrien. Die Polizei wurde gegen 22:45 alarmiert und hat den 28-jährigen Vater angetroffen. Er war deutlich betrunken. Nach Einschätzung der Beamten konnte er sich nicht mehr richtig um seine Kinder kümmern. Das Jugendamt hat dann die beiden Kleinkinder in Obhut genommen. Der Vater sollte zum eigenen Schutz in Polizeigewahrsam kommen. Dabei wurde er laut Polizeibericht aggressiv. Er hat nach den Beamten geschlagen und versucht, seine Arme wegzuziehen. Die Polizisten haben ihn trotzdem fixieren können. Später in der Dienststelle folgte ein weiterer Zwischenfall. Der 28-Jährige hat sich gegen einen Beamten gedrückt. Beide sind gestürzt und auf dem Boden aufgeschlagen. Dabei hat sich der Polizeibeamte leicht verletzt. Gegen den Mann läuft jetzt ein Verfahren wegen Widerstands gegen Vollstreckungsbeamte. Die beiden Kinder sind weiterhin in der Obhut des Jugendamtes.

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1: Mit Andreas Klein, hallo. In Wellesweiler hat ein Einsatz der Polizei am Samstagabend für Aufregung gesorgt. Ein 28-jähriger Vater war stark betrunken und schrie seine beiden kleinen Kinder an. Die Polizei sah ihn deshalb als nicht mehr erziehungsfähig an. Das Jugendamt hat die Kinder übernommen. Der Mann kam in Polizeigewahrsam. Beim Versuch, ihm Handschellen anzulegen, leistete er Widerstand und verletzte einen Beamten leicht. Auf der Wache kam es zu einem weiteren Zwischenfall. Der Mann stieß einen Beamten um. Beide stürzten. Gegen den 28-Jährigen läuft jetzt ein Verfahren wegen Widerstands gegen Vollstreckungsbeamte. Ein schwerer Unfall auf der A1 in der Eifel hat in der Nacht zum Sonntag ein Todesopfer gefordert. Ein 20-jähriger Autofahrer ist nahe der Raststätte Eifel Ost ums Leben gekommen. Er war mit seinem Wagen aus ungeklärter Ursache quer über die Autobahn geraten. Ein BMW konnte den Zusammenstoß nicht mehr verhindern. Der Beifahrer im Mercedes, erst 18 Jahre alt, sowie der Fahrer und die beiden Mitfahrer im BMW haben schwere Verletzungen erlitten. Die Autobahn blieb mehrere Stunden gesperrt. Die Ursache des Unfalls ist noch unklar. Ein Gutachten soll den Hergang klären. Auch in Riegelsberg hat es am Sonntagabend einen Unfall gegeben. Auf der Saarbrücker Straße ist ein Auto mit einer Saarbahn zusammengestoßen. Zwei Menschen im Auto wurden verletzt. Die Feuerwehr, der Rettungsdienst und die Polizei waren schnell vor Ort. In der Saarbahn saßen etwa 25 Fahrgäste. Sie blieben unverletzt. Der Unfall führte zu Staus und Problemen im Bahnverkehr. Wie es zu dem Zusammenstoß kam, ist noch offen. In Neustadt an der Weinstraße hat die Polizei eine stark alkoholisierte Frau gestoppt. Die 27-Jährige saß auf dem Fahrersitz eines Autos auf einem Supermarktparkplatz. Ein Atemalkoholtest ergab 4,33 Promille. Ob sie selbst gefahren ist, ist noch nicht klar. Die Polizei hat aber den Autoschlüssel gesichert und eine Blutprobe angeordnet. Ihr Führerschein ist eingezogen. Es läuft ein Strafverfahren. Soweit das Neueste aus der Region für den Moment. 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
3: Im Saarland ist das Wetter gerade wechselhaft. Bei rund 22 Grad fällt leichter Regen, der Himmel ist dicht bewölkt und ziemlich grau. In den nächsten Stunden lässt der Regen nach. Heute Abend bleiben wir bei etwa 20 Grad und vielen Wolken. In der Nacht kühlt es auf ungefähr 14 Grad ab. Es bleibt meist bewölkt, nur ab und zu gibt's ein paar Wolkenlücken. Morgen früh liegen die Temperaturen dann bei rund 13 Grad. Weiterhin viele Wolken, aber überwiegend trocken.
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4: Der aktuelle Blick auf die Straßen im Saarland. Gefahreninformation. Geplante Stromabschaltung von 14 bis 16 Uhr. Ballweiler und Wecklingen. Aufgrund von Reparaturarbeiten an einer defekten Freileitung wird heute ab 14 Uhr der Strom in den Ortsteilen Ballweiler und Wecklingen abgeschaltet. Die Arbeiten werden bis ca. 16 Uhr andauern. In dieser Zeit wird auch das Festnetz sowie Handynetz zeitweise nicht nutzbar sein. Wählen Sie nur in Notfällen den Notruf 110, Polizei und 112, Feuerwehr. Bitte halten Sie Kühlgeräte verschlossen und trennen Sie empfindliche Elektronik vorab vom Netz. Die Feuerwehr richtet im Feuerwehrgerätehaus Ballweiler, Biesinger Straße 29, sowie am Brunnen in Wecklingen Leuchttürme ein, wo Notfälle gemeldet werden können. Wir wünschen euch eine gute Fahrt.
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3: Hier ist euer City Radio und ich bin Lena Voss.

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1: Mit mir, Nico. Hi. Eine spannende Zeitreise in die Antike erwartet euch das ganze Wochenende rund um das Römermuseum Pachten. Erlebt echte Gladiatorenkämpfe, römisches Handwerk und tolle Mitmachaktionen für Kinder. Abends könnt ihr bei Live-Musik oder einem Poetry Slam entspannt ein Glas Gewürzwein am Ökosee genießen. Für alle neugierigen Spürnasen zwischen 8 und 12 Jahren startet die Kinder-Uni Saarlouis am Samstag mit einer spannenden Nachtwanderung. Im Wildfreigehege Wolfsrath in Saarwellingen geht es ab 19 Uhr auf die Suche nach Fledermäusen, um ihre faszinierenden Fähigkeiten in der Dunkelheit hautnah zu erforschen.
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0: Bleski. Nach den tödlichen Schüssen bei einer Techno-Veranstaltung in der Schweiz hat die Polizei einen 43-jährigen Verdächtigen festgenommen. Die Ermittler gehen inzwischen von einem Einzeltäter aus.
1: Es waren lange, bange Stunden im Schweizer Kanton Aargau nach den tödlichen Schüssen bei einer Rave am frühen Sonntag. Aber heute gibt es Entwarnung. Ein Mann ist unter dringendem Tatverdacht festgenommen worden. Und die Polizei spricht inzwischen von einem Einzeltäter. Die Bewohner der Region unweit der deutschen Grenze können also aufatmen. Es sind keine bewaffneten Täter mehr auf freiem Fuß. Über ein Motiv des mutmaßlichen Täters hat die Polizei aber bislang nichts gesagt. Aus Genf, Christiane Ölrich.
0: Die Inflation in Deutschland ist im August auf 2,9% gestiegen. Nach vorläufigen Zahlen des Statistischen Bundesamts waren vor allem höhere Energiepreise dafür verantwortlich. Tanken und Heizen kosteten im Schnitt gut 10% mehr als ein Jahr zuvor. Lebensmittel verteuerten sich dagegen kaum. Die Bundesbank hält in den kommenden Monaten einen weiteren Anstieg der Teuerung für möglich. Der diesjährige Sommer ist nach einer vorläufigen Auswertung der zweitwärmste, der in Deutschland jemals offiziell gemessen wurde. Das teilte der Deutsche Wetterdienst mit. Etwas wärmer war es demnach nur im Jahrhundertsommer 2003.
2: Sonne pur, kaum Regen. Schon im Juni haben wir geschwitzt und gestöhnt, auch in tropischen Nächten. Und auch die Experten sagen, außergewöhnlich waren dieses Jahr vor allem die Extreme. Und sie sind sich sicher, eine solche Hitzewelle sei ohne den menschengemachten Klimawandel statistisch undenkbar. Zudem gab es tödliche Folgen. Knapp 16.000 Hitzetote gibt es bisher. Und dann sind da noch die enormen Schäden für Unternehmer und Landwirte. Claudia Wächter, Nachrichtenredaktion.
0: Für die KI-Anwendung ChatGPT, das Online-Forum Reddit und die Spieleplattform Roblox gelten künftig strengere Vorgaben der Europäischen Union. Alle drei Angebote haben die Schwelle von monatlich 45 Millionen Nutzern überschritten und fallen damit unter zusätzliche Regeln des Digital Services Act. Dabei geht es unter anderem um Kinder- und Jugendschutz sowie den Umgang mit rechtswidrigen Inhalten. Die Unternehmen haben 4 Monate Zeit, sich auf die Vorgaben einzustellen.
3: Und jetzt in Kürze das Wichtigste aus dem Saarland und der Region. Ein stark alkoholisierter Mann in Neunkirchen griff die Polizei an, nachdem das Jugendamt seine 2 Kleinkinder in Obhut genommen hatte. Ein Beamter wurde leicht verletzt. Bei einem schweren Unfall auf der A1 nahe der Eifelstar-Raststätte kam ein 20-Jähriger ums Leben. 4 weitere Menschen wurden schwer verletzt. Die Autobahn blieb stundenlang gesperrt. In Riegelsberg kollidierte auf der Saarbrücker Straße ein PKW mit einer Saarbahn. 2 Menschen wurden verletzt, der Bahnverkehr und die Straße erheblich beeinträchtigt. Ausführliches dazu gleich um 9:30.
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6: Im Saarland gibt's gerade leichten Regen bei rund 22 Grad und viele Wolken am Himmel. Die Luft ist ziemlich feucht, aber noch angenehm mild. In den nächsten Stunden bleibt's erstmal nass. Zum Abend hin lässt der Regen nach und die Temperaturen gehen runter auf etwa 17 Grad. In der Nacht ist es dann meist bewölkt, aber trocken bei ungefähr 14 Grad. Morgen am frühen Vormittag ziehen noch viele Wolken durch. Später wird's trockener und wärmer, mit Werten über 20 Grad.
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6: Der aktuelle Blick auf die Straßen im Saarland. Gefahreninformationen. Geplante Stromabschaltung von 14 bis 16 Uhr. Ballweiler und Wecklingen. Aufgrund von Reparaturarbeiten an einer defekten Freileitung wird heute ab 14 Uhr der Strom in den Ortsteilen Ballweiler und Wecklingen abgeschaltet. Die Arbeiten werden bis ca. 16 Uhr andauern. In dieser Zeit wird auch das Festnetz sowie Handynetz zeitweise nicht nutzbar sein. Wählen Sie nur in Notfällen den Notruf 110, Polizei und 112, Feuerwehr. Bitte halten Sie Kühlgeräte verschlossen und trennen Sie empfindliche Elektronik vorab vom Netz. Die Feuerwehr richtet im Feuerwehrgerätehaus Ballweiler, Biesinger Straße 29, sowie am Brunnen in Wecklingen Leuchttürme ein, wo Notfälle gemeldet werden können. Wir wünschen euch eine gute Fahrt.
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6: Eure gute Laune Stimme im Studio ist Lena Voss. Servus.

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2: Nach dem schweren Unfall auf der Saarbrücker Straße in Riegelsberg gibt es neue Erkenntnisse. Am Sonntagabend hat dort eine Saarbahn einen PKW erfasst. Bei dem Unfall sind zwei Menschen verletzt worden. Die beiden Insassen des Autos wurden nach dem Zusammenstoß von der Feuerwehr betreut und an den Rettungsdienst übergeben. Wie schwer sie verletzt sind, ist bislang nicht bekannt. In der Saarbahn saßen etwa 25 Fahrgäste. Sie sind mit dem Schrecken davongekommen. Der Fahrer der Saarbahn hatte alle Passagiere noch vor Eintreffen der Feuerwehr sicher aus dem Fahrzeug gebracht. Weitere Verletzte gab es nicht. Rund 40 Einsatzkräfte aus Riegelsberg und Saarbrücken waren vor Ort. Auch Polizei und Rettungsdienste waren schnell zur Stelle. Die Saarbrücker Straße war durch die Bergungsarbeiten und die Sicherung der Unfallstelle lange Zeit nur schwierig passierbar. Auch der Saarbahnverkehr war beeinträchtigt. Wie es genau zu dem Unfall kam, ist weiter unklar. Es gibt noch keine Angaben zum Unfallhergang oder zum Sachschaden.
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1: Mit Andreas Klein, hallo. In Wellesweiler ist am Samstagabend ein Polizeieinsatz eskaliert. Ein 28-jähriger Vater war stark betrunken und schrie seine beiden Kleinkinder an. Die Polizei zog das Jugendamt hinzu. Die Kinder sind jetzt in deren Obhut. Der Mann wurde in Polizeigewahrsam genommen. Dabei leistete er Widerstand und verletzte einen Beamten leicht. Gegen den Vater liegt nun der Vorwurf des Widerstands gegen Vollstreckungsbeamte vor. Bei Neustadt an der Weinstraße hat die Polizei eine 27-jährige Frau mit einem extrem hohen Alkoholwert kontrolliert. Ein Atemtest ergab 4,33 Promille. Die Frau saß auf dem Fahrersitz ihres Autos auf einem Supermarktparkplatz. Ob sie das Auto auch gefahren hatte, ist noch unklar. Die Polizei sorgte dafür, dass sie nicht mehr fahren konnte. Der Führerschein wurde sichergestellt. Außerdem läuft nun ein Strafverfahren. In der Nacht zum Sonntag hat es auf der A1 bei der Eifel einen schweren Verkehrsunfall gegeben. Ein 20-jähriger Autofahrer ist ums Leben gekommen. 4 weitere Menschen wurden schwer verletzt. Der Mercedes des jungen Fahrers geriet auf die linke Spur und stieß dort mit einem BMW zusammen. Die Unfallursache ist noch offen. Rettungsdienste, Feuerwehr und Polizei waren im Einsatz. Die Autobahn war in Richtung Koblenz mehrere Stunden gesperrt. Am Sonntagabend hat in Riegelsberg eine Saarbahn ein Auto gerammt. Es passierte auf der Saarbrücker Straße. 2 Menschen im Auto sind verletzt worden. Der Fahrer der Bahn konnte alle etwa 25 Fahrgäste rechtzeitig in Sicherheit bringen. Niemand in der Bahn wurde verletzt. Rund 40 Einsatzkräfte der Feuerwehr waren vor Ort. Der Unfall hat im Berufsverkehr für erhebliche Behinderungen gesorgt. Die genaue Unfallursache steht noch nicht fest. Soweit das Neueste aus der Region für den Moment. Weitere Nachrichten findet ihr auf blaulichtreport-saarland.de.
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3: Im Saarland gibt's gerade leichten Regen bei rund 22 Grad und viele Wolken am Himmel. Die Luft ist ziemlich feucht, aber noch angenehm mild. In den nächsten Stunden bleibt's erstmal nass. Zum Abend hin lässt der Regen nach und die Temperaturen gehen runter auf etwa 17 Grad. In der Nacht ist es dann meist bewölkt, aber trocken, bei ungefähr 14 Grad. Morgen am frühen Vormittag ziehen noch viele Wolken durch. Später wird's trockener und wärmer, mit Werten über 20 Grad.
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3: Der aktuelle Blick auf die Straßen im Saarland. A8 von Neunkirchen in Richtung Saarlouis. Zwischen Merchweiler und dem Kreuz Saarbrücken besteht Gefahr durch Gegenstände auf der Fahrbahn. A620 von Saarlouis in Richtung Saarbrücken. In der Ausfahrt Wilhelm-Heinrich-Brücke besteht Gefahr durch eine ungesicherte Unfallstelle. B268 in Saarbrücken, Westspange. In Höhe Ludwigskreisel wird ein Unfall auf dem rechten Fahrstreifen aufgenommen. Die Polizei ist vor Ort. Und B420 von Ottweiler in Richtung Freilaubersheim. Zwischen Abzweig nach Werschweiler und Dörrenbach besteht Gefahr durch ein liegen gebliebenes Fahrzeug. Kommt gut an!
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3: Mit mir geht's durch den City Radio Nachmittag. Mein Name ist Lena Voss. Tag!

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0: Bleski. Die Inflation in Deutschland ist im August auf 2,9% gestiegen. Nach vorläufigen Zahlen des Statistischen Bundesamts waren vor allem höhere Energiepreise dafür verantwortlich. Tanken und Heizen kosteten im Schnitt gut 10% mehr als ein Jahr zuvor. Lebensmittel verteuerten sich dagegen kaum. Die Bundesbank hält in den kommenden Monaten einen weiteren Anstieg der Teuerung für möglich. Die Finanznöte der Pflegeversicherung spitzen sich angesichts stark steigender Ausgaben weiter zu. In der ersten Hälfte des Jahres summierte sich das Defizit auf 770 Millionen Euro, wie der Spitzenverband der gesetzlichen Krankenkassen mitteilte, der auch die Pflegekassen vertritt.
1: Die Ausgaben seien im Moment dreimal so hoch wie die Einnahmen, sagt der GKV-Chef. Das könne und werde auf Dauer so nicht funktionieren. Schon für Oktober rechnen die Pflegekassen damit, dass das Geld nicht mehr reicht, um die Pflegeleistungen voll zu finanzieren. Das Ende der Fahnenstange ist erreicht, sagte Blatt. Hauptgrund sei die steigende Zahl an Menschen, die Leistungen zur Pflegeversicherung bekommen. Inzwischen seien das fast 6 Millionen Personen. Der Verband fordert die Politik auf, schnell zu handeln, damit die Pflege nicht selbst zum kompletten Pflegefall wird. Diana Kramer, Nachrichtenredaktion.
0: Der diesjährige Sommer ist nach einer vorläufigen Auswertung der zweitwärmste, der in Deutschland jemals offiziell gemessen wurde. Das teilte der Deutsche Wetterdienst mit. Etwas wärmer war demnach nur der Jahrhundertsommer 2003.
2: Sonne pur, kaum Regen. Schon im Juni haben wir geschwitzt und gestöhnt, auch in tropischen Nächten. Und auch die Experten sagen, außergewöhnlich waren dieses Jahr vor allem die Extreme. Und sie sind sich sicher, eine solche Hitzewelle sei ohne den menschengemachten Klimawandel statistisch undenkbar. Zudem gab es tödliche Folgen. Knapp 16.000 Hitzetote gibt es bisher. Und dann sind da noch die enormen Schäden für Unternehmer und Landwirte. Claudia Wächter, Nachrichtenredaktion.
0: Nach den tödlichen Schüssen bei einem Techno-Rave in der Schweiz hat die Polizei einen 43-jährigen Verdächtigen festgenommen. Die Ermittler gehen inzwischen von einem Einzeltäter aus. Bei dem Angriff im Kanton Aargau wurde eine 22-jährige Italienerin getötet, 5 weitere Menschen wurden verletzt. Nach bisherigen Erkenntnissen wurde an 2 verschiedenen Orten und mit 2 unterschiedlichen Waffen geschossen.
3: Und jetzt in Kürze das Wichtigste aus dem Saarland und der Region. Ein Polizeieinsatz in Neunkirchen eskalierte am Samstagabend. Ein stark alkoholisierter Vater wurde in Gewahrsam genommen. Seine beiden Kleinkinder kamen in die Obhut des Jugendamts. Ein Beamter wurde leicht verletzt. Auf der A1 nahe der Eifel verlor ein 20-jähriger Autofahrer in der Nacht zu Sonntag bei einer Kollision das Leben. 4 Menschen erlitten schwere Verletzungen. Die Ursache des Unfalls ist noch unklar. In Riegelsberg stieß am Sonntagabend eine Saarbahn mit einem PKW zusammen, wobei 2 Menschen verletzt wurden. Die Diskussion um die Sicherheit des Saarbahnverkehrs erhält damit neue Brisanz. Ausführliches dazu gleich um 9:30.
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6: Im Saarland ist es am Nachmittag nass und herbstlich mild, so um die 21 Grad mit leichtem Regen. Der Himmel ist meistens dicht bewölkt. In den nächsten Stunden regnet es erstmal weiter. Erst am Abend lässt der Regen nach und die Wolken lockern ein bisschen auf. In der Nacht wird es dann trockener und es kühlt auf ungefähr 14 Grad ab. Stellenweise bleibt der Himmel aber noch bedeckt.
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6: Der aktuelle Blick auf die Straßen im Saarland. A8 von Neunkirchen in Richtung Saarlouis besteht zwischen Merchweiler und dem Kreuz Saarbrücken Gefahr durch Gegenstände auf der Fahrbahn. A62 von Landstuhl in Richtung Nonnweiler besteht zwischen Freisen und Nofelden-Türkismühle Gefahr durch Gegenstände auf der Fahrbahn. Schaumpolystyrol. B420 von Ottweiler in Richtung Freilaubersheim besteht zwischen Abzweig nach Werschweiler und Dörrenbach Gefahr durch ein liegengebliebenes Fahrzeug. L152 besteht in beiden Richtungen zwischen Nonkirchen und Teilen Gefahr durch umgestürzte Bäume. Und L172 besteht in beiden Richtungen zwischen Abzweig nach Gerlfangen und Siersburg Gefahr durch umgestürzte Bäume. Kommt gut an!
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6: Mit Lena Voss, hallo!

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1: Die Stimmen zur Wiederholungswahl der Regionalversammlung im Regionalverband Saarbrücken sind ausgezählt. Die SPD gewinnt die Wahl mit etwa 26% der Stimmen. Direkt dahinter landet die AfD. Sie erreicht fast 23% und wird zweitstärkste Kraft. Die CDU kommt auf knapp 19% und bleibt damit auf Platz 3. Überraschend stark ist das Abschneiden der AfD. Sie war bei der Wahl im Jahr 2024 noch nicht zugelassen und kann jetzt aus dem Stand 10 Sitze holen. Insgesamt waren mehr als 240.000 Menschen wahlberechtigt. Nur etwa 41% haben ihr Kreuz gemacht. Die Wahlbeteiligung bleibt damit niedrig. Die Grünen erreichen etwa 13%, die Linke rund 9%. Die FDP kommt auf knapp 5%. Das Bündnis Sarah Wagenknecht zieht mit rund 3,5% erstmals in das Gremium ein. Die Bunte Liste erreicht etwas mehr als 2%. In der neuen Regionalversammlung hat die SPD mit 12 Sitzen die größte Fraktion. Die AfD stellt 10 Abgeordnete. Die CDU holt 9 Sitze. Die Grünen bekommen 6, die Linke 4, die FDP 2 Mandate. Das Bündnis Sarah Wagenknecht und Bund.Saar ziehen jeweils mit einem Sitz ein. Insgesamt verändert die AfD die Mehrheitsverhältnisse deutlich. SPD und CDU haben zusammen keine absolute Mehrheit mehr.

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1: Mit Andreas Klein, hallo. Ein Polizeieinsatz in Neunkirchen ist am Samstagabend aus dem Ruder gelaufen. Ein stark alkoholisierter 28-Jähriger hat in Wellesweiler seine beiden Kleinkinder angeschrien. Die Polizei hat den Mann festgenommen. Die Kinder sind jetzt in der Obhut des Jugendamtes. Während der Festnahme hat der Vater Widerstand geleistet. Ein Polizist wurde leicht verletzt. In der Zelle hat es dann den nächsten Zwischenfall gegeben. Der Mann ist mit einem Beamten gestürzt. Gegen ihn wird jetzt wegen Widerstands ermittelt. Ein schwerer Verkehrsunfall auf der A1 bei der Raststätte Eifel-Ost hat in der Nacht zum Sonntag ein Todesopfer gefordert. Ein 20-jähriger Autofahrer ist ums Leben gekommen. 4 weitere Menschen sind schwer verletzt worden. Der Unfall ist passiert, als der junge Mann mit seinem Mercedes auf die Autobahn auffahren wollte. Sein Auto ist aus ungeklärter Ursache quer über die Fahrbahn geraten. Ein entgegenkommender BMW konnte nicht mehr ausweichen. Die A1 musste mehrere Stunden gesperrt werden. Ein Gutachter untersucht nun die Ursache. Bei einem Unfall auf der Saarbrücker Straße in Riegelsberg ist am Sonntag eine Saarbahn mit einem Auto zusammengestoßen. 2 Menschen wurden verletzt. Die Feuerwehr hat die Verletzten an den Rettungsdienst übergeben. In der Bahn saßen etwa 25 Fahrgäste. Sie blieben alle unverletzt. Der Unfall hat zu Verkehrsbehinderungen geführt. Wie es zu dem Unfall gekommen ist, ist noch unklar. Die Diskussion um die Sicherheit der Saarbahn in Riegelsberg hält damit weiter an. In Neustadt an der Weinstraße hat die Polizei bei einer 27-jährigen Frau einen Atemalkoholwert von 4,33 Promille gemessen. Die Polizei hat sie auf einem Supermarktparkplatz kontrolliert. Die Frau saß auf dem Fahrersitz ihres Autos. Ob sie zuvor tatsächlich gefahren ist, ist noch nicht geklärt. Die Beamten haben den Autoschlüssel sichergestellt und eine Blutprobe angeordnet. Gegen die Frau läuft jetzt ein Strafverfahren. Soweit das Neueste aus der Region für den Moment. Weitere Nachrichten findet ihr auf blaulichtreport-saarland.de.
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3: Im Saarland ist es am Nachmittag nass und herbstlich mild, so um die 21 Grad mit leichtem Regen. Der Himmel ist meistens dicht bewölkt. In den nächsten Stunden regnet es erstmal weiter. Erst am Abend lässt der Regen nach und die Wolken lockern ein bisschen auf. In der Nacht wird es dann trockener und es kühlt auf ungefähr 14 Grad ab. Stellenweise bleibt der Himmel aber noch bedeckt.
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3: Der aktuelle Blick auf die Straßen im Saarland. Auf der A8 von Luxemburg in Richtung Saarlouis besteht zwischen Perl und Perlborg Gefahr durch ein liegen gebliebenes Fahrzeug. Auf der A8 von Neunkirchen in Richtung Saarlouis besteht zwischen Merchweiler und dem Kreuz Saarbrücken Gefahr durch Gegenstände auf der Fahrbahn. Auf der A62 von Landstuhl in Richtung Nonnweiler besteht zwischen Freisen und Nohfelden-Türkismühle Gefahr durch Gegenstände auf der Fahrbahn, Schaumpolystyrol. Und auf der L134 Bliesen, Flächenbachstraße in Höhe Jasminweg, ist die Strecke voll gesperrt. Unfall. Kommt gut an.
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0: aus Bleskin. Nach den tödlichen Schüssen bei einer Techno-Veranstaltung in der Schweiz hat die Polizei einen 43-jährigen Verdächtigen festgenommen. Die Ermittler gehen inzwischen von einem Einzeltäter aus.
1: Es waren lange, bange Stunden im Schweizer Kanton Aargau nach den tödlichen Schüssen bei einer Rave am frühen Sonntag. Aber heute gibt es Entwarnung. Ein Mann ist unter dringendem Tatverdacht festgenommen worden. Und die Polizei spricht inzwischen von einem Einzeltäter. Die Bewohner der Region unweit der deutschen Grenze können also aufatmen. Es sind keine bewaffneten Täter mehr auf freiem Fuß. Über ein Motiv des mutmaßlichen Täters hat die Polizei aber bislang nichts gesagt. Aus Genf, Christiane Ölrich.
0: Die Inflation in Deutschland ist im August auf 2,9% gestiegen. Nach vorläufigen Zahlen des Statistischen Bundesamts waren vor allem höhere Energiepreise dafür verantwortlich. Tanken und Heizen kosteten im Schnitt gut 10% mehr als ein Jahr zuvor. Lebensmittel verteuerten sich dagegen kaum. Die Bundesbank hält in den kommenden Monaten einen weiteren Anstieg der Teuerung für möglich. Der diesjährige Sommer ist nach einer vorläufigen Auswertung der zweitwärmste, der in Deutschland jemals offiziell gemessen wurde. Das teilte der Deutsche Wetterdienst mit. Etwas wärmer war es demnach nur im Jahrhundertsommer 2003.
2: Sonne pur, kaum Regen. Schon im Juni haben wir geschwitzt und gestöhnt, auch in tropischen Nächten. Und auch die Experten sagen, außergewöhnlich waren dieses Jahr vor allem die Extreme. Und sie sind sich sicher, eine solche Hitzewelle sei ohne den menschengemachten Klimawandel statistisch undenkbar. Zudem gab es tödliche Folgen. Knapp 16.000 Hitzetote gibt es bisher. Und dann sind da noch die enormen Schäden für Unternehmer und Landwirte. Claudia Wächter, Nachrichtenredaktion.
0: Für die KI-Anwendung ChatGPT, das Online-Forum Reddit und die Spieleplattform Roblox gelten künftig strengere Vorgaben der Europäischen Union. Alle drei Angebote haben die Schwelle von monatlich 45 Millionen Nutzern überschritten und fallen damit unter zusätzliche Regeln des Digital Services Act. Dabei geht es unter anderem um Kinder- und Jugendschutz sowie den Umgang mit rechtswidrigen Inhalten. Die Unternehmen haben 4 Monate Zeit, sich auf die Vorgaben einzustellen.
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5: Im Saarland ist es am Nachmittag nass und herbstlich mild, so um die 21 Grad mit leichtem Regen. Der Himmel ist meistens dicht bewölkt. In den nächsten Stunden regnet es erstmal weiter. Erst am Abend lässt der Regen nach und die Wolken lockern ein bisschen auf. In der Nacht wird's dann trockener und es kühlt auf ungefähr 14 Grad ab. Stellenweise bleibt der Himmel aber noch bedeckt.
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5: Der aktuelle Blick auf die Straßen im Saarland. Auf der A8 von Luxemburg in Richtung Saarlouis zwischen Perl und Perlborg besteht Gefahr durch ein liegen gebliebenes Fahrzeug. Auf der A8 von Neunkirchen in Richtung Saarlouis zwischen Merchweiler und dem Kreuz Saarbrücken besteht Gefahr durch Gegenstände auf der Fahrbahn. Auf der A62 von Landstuhl in Richtung Nonnweiler zwischen Freisen und Nohfelden-Türkismühle besteht Gefahr durch Gegenstände auf der Fahrbahn. Schaumpolystyrol. Auf der B420 von Ottweiler in Richtung Freilaubersheim zwischen Abzweig nach Werschweiler und Dörrenbach besteht Gefahr durch ein liegen gebliebenes Fahrzeug. Und in Bliesen. Flächenbachstraße in Höhe Jasminweg ist die L134 vollgesperrt wegen eines Unfalls. Kommt gut an.
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5: Weiter geht's auf eurem City Radio mit mir, Lena Voss. Und das sind die besten Hits der Stadt.

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0: Die Inflation in Deutschland ist im August auf 2,9% gestiegen. Nach vorläufigen Zahlen des Statistischen Bundesamts waren vor allem höhere Energiepreise dafür verantwortlich.
1: Benzin, Diesel und Heizöl sind nach wie vor die Preistreiber, sagt Inflationsexpertin Silke Tober. Denn nachdem der Tankrabatt Ende Juni ausgelaufen war, waren die Preise schon spürbar gestiegen. Und im August ging es dann weiter rauf. Noch stärker als jetzt hatten die Verbraucherpreise zuletzt im Dezember 2023 angezogen. Tanken und Heizen kosteten im August über 10% mehr als vor einem Jahr. Wenigstens sind aber die Lebensmittelpreise einigermaßen stabil geblieben. Thomas Thonfeld, Nachrichtenredaktion.
0: Bundeskanzler Friedrich Merz ist bei einem Wahlkampfbesuch in Kühlungsborn teils ausgepfiffen und beschimpft worden. Einige Menschen riefen unter anderem Rücktritt und bezeichneten den CDU-Politiker als Kriegstreiber. Aus dem Publikum gab es zugleich Widerspruch gegen die lautstarken Proteste. Knapp eine Woche vor der Landtagswahl in Sachsen-Anhalt unterstützt Merz heute auch den dortigen Wahlkampf von CDU-Ministerpräsident Sven Schulze.
2: Merz auf dem Marktplatz wird es nicht geben. Der Kanzler trifft stattdessen Politiker und natürlich Ministerpräsident Schulze. Der ist als Wahlkämpfer bisher auf Distanz gegangen zu Berlin, auch beim Thema Rente mit 63. Der Kanzler will sie abschaffen, Schulze dagegen nicht. Er signalisiert aber nun Kompromissbereitschaft, will sich aber nicht verbiegen. Laut Umfragen liegt die CDU in Sachsen-Anhalt klar hinter der AfD. Claudia Wächter, Nachrichtenredaktion.
0: Der diesjährige Sommer ist nach einer vorläufigen Auswertung der zweitwärmste, der in Deutschland jemals offiziell gemessen wurde. Das teilte der Deutsche Wetterdienst mit. Etwas wärmer war demnach nur der Jahrhundertsommer 2003. Für die KI-Anwendung ChatGPT, das Online-Forum Reddit und die Spieleplattform Roblox gelten künftig strengere Vorgaben der Europäischen Union. Alle drei Angebote haben die Schwelle von monatlich 45 Millionen Nutzern überschritten und fallen damit unter zusätzliche Regeln des Digital Services Act. Dabei geht es unter anderem um Kinder- und Jugendschutz sowie den Umgang mit rechtswidrigen Inhalten. Die Unternehmen haben 4 Monate Zeit, sich auf die Vorgaben einzustellen.
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1: Ich bin Thomas Bleskin. Die Inflation in Deutschland ist im August auf 2,9% gestiegen. Nach vorläufigen Zahlen des Statistischen Bundesamts waren vor allem höhere Energiepreise dafür verantwortlich. Tanken und Heizen kosteten im Schnitt gut 10% mehr als ein Jahr zuvor. Lebensmittel verteuerten sich dagegen kaum. Die Bundesbank hält in den kommenden Monaten einen weiteren Anstieg der Teuerung für möglich. Die Finanznöte der Pflegeversicherung spitzen sich angesichts stark steigender Ausgaben weiter zu. In der ersten Hälfte des Jahres summierte sich das Defizit auf 770 Millionen Euro, wie der Spitzenverband der gesetzlichen Krankenkassen mitteilte, der auch die Pflegekassen vertritt.
2: Die Ausgaben seien im Moment dreimal so hoch wie die Einnahmen, sagt der GKV-Chef. Das könne und werde auf Dauer so nicht funktionieren. Schon für Oktober rechnen die Pflegekassen damit, dass das Geld nicht mehr reicht, um die Pflegeleistungen voll zu finanzieren. Das Ende der Fahnenstange ist erreicht, sagte Blatt. Hauptgrund sei die steigende Zahl an Menschen, die Leistungen zur Pflegeversicherung bekommen. Inzwischen seien das fast 6 Millionen Personen. Der Verband fordert die Politik auf, schnell zu handeln, damit die Pflege nicht selbst zum kompletten Pflegefall wird. Diana Kramer, Nachrichtenredaktion.
1: Je nach Alter und Region gibt es in Deutschland eine unterschiedliche Geschlechterverteilung. Das geht aus Daten des Statistischen Bundesamts in Wiesbaden hervor.
3: Insgesamt gesehen leben hierzulande etwas mehr Frauen. Laut Statistik kommen bundesweit 1027 Frauen auf 1000 Männer. Die sind wiederum in den jüngeren Altersgruppen in der Überzahl, während es bei den älteren, also ab 50, mehr Frauen gibt. Laut Experten ist das auf eine höhere Lebenserwartung von Frauen zurückzuführen. Gleichzeitig gibt es bei älteren Männern eine höhere Abwanderung. Am größten ist der Unterschied in der Geschlechterverteilung übrigens in Schleswig-Holstein. Am ausgeglichensten ist das Verhältnis in Baden-Württemberg. Katrin Müller, Nachrichtenredaktion.
1: Der Sommer in diesem Jahr ist nach einer vorläufigen Auswertung der zweitwärmste, der in Deutschland jemals offiziell gemessen wurde. Das teilte der Deutsche Wetterdienst mit. Das voraussichtliche Temperaturmittel lag demnach bei 19,6 Grad. Beispiellos war 2026 die Häufigkeit der Hitze. Im Deutschlandmittel seien rund 22 heiße Tage mit mindestens 30 Grad und etwa 5 sehr heiße Tage mit mindestens 35 Grad ermittelt worden.
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4: Aktuell ist es im Saarland überwiegend bewölkt. Die Temperaturen liegen um die 22 Grad. Heute kann es zwischendurch leicht regnen und der Wind kann böig auffrischen. Und so wird's die nächsten Tage bei uns. Dienstag ohne Regen, viele Wolken bis rund 26 Grad, in der Früh um die 14. Mittwoch bleibt's trocken bei grauem Himmel um die 24 Grad. 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
1: Ich bin Ursula Winkler. Bei seinem ersten Wahlkampfauftritt in Ostdeutschland ist Bundeskanzler Merz teils ausgepfiffen und beschimpft worden. Auf der Strandpromenade des Ostseebads Kühlungsborn in Mecklenburg-Vorpommern bezeichneten einige Passanten Merz als Kriegstreiber, Pinocchio oder skandierten Rücktritt. Dabei erhielten sie aber auch Widerspruch aus dem Publikum.
2: Der Widerspruch gegen die Schreienden kam von Menschen, die an den Anstand der lautstarken Merz-Gegner appellierten. Angesichts der schlechten Wahlumfragen aus Sicht der CDU und auch seiner persönlichen schlechten Beliebtheitswerte kommen die Pfiffe und Beleidigungen für Kanzler Merz nicht überraschend. Merz absolviert bisher auch eher kleinere Auftritte im Osten. Wohl auch, weil größere Auftritte den Spitzenkandidaten seiner Partei gar nicht so recht wären. Die CDU-Kandidaten distanzieren sich in ihrem Wahlkampf teilweise demonstrativ von der Berliner Regierungspolitik. Ronny Tochau, Berlin.
1: Die Inflation in Deutschland ist im August auf 2,9% gestiegen. Nach vorläufigen Zahlen des Statistischen Bundesamts waren vor allem höhere Energiepreise dafür verantwortlich. Tanken und Heizen kosteten im Schnitt gut 10% mehr als ein Jahr zuvor. Lebensmittel verteuerten sich dagegen kaum. Die Bundesbank hält in den kommenden Monaten einen weiteren Anstieg der Teuerung für möglich. Backofentemperaturen, brennende Wälder und ausgetrocknete Flüsse. Der diesjährige Sommer ist nach einer vorläufigen Auswertung der zweitwärmste, der in Deutschland jemals offiziell gemessen wurde. Das teilte der Deutsche Wetterdienst mit. Etwas wärmer war nur der Jahrhundertsommer 2003.
3: So viele heiße Sommertage bei uns gab's noch nie, also Tage mit 30 Grad und mehr. Selbst viele Nächte waren tropisch. Am wärmsten war's im Saarland. Es war ein Extremsommer mit tausenden Hitzetoten. Wälder brannten, Flüsse und Böden trockneten aus. Und das ist nicht nur Wetter. Solch eine Hitzewelle, sagen die Experten, wäre ohne den Klimawandel statistisch unmöglich gewesen. Claudia Wächter, Nachrichtenredaktion.
1: Fußballstar Lionel Messi beendet seine Karriere in der argentinischen Nationalmannschaft. Er erklärte, die Entscheidung falle ihm sehr schwer, aber die Zeit dafür sei gekommen. Messi bestritt insgesamt 207 Länderspiele und erzielte dabei 125 Tore. Sein größter Erfolg mit Argentinien war der Gewinn der Weltmeisterschaft 2022.
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4: Klarer Himmel im Saarland, dazu etwa 17 Grad. In den nächsten Stunden kommt höchstens mal etwas Bewölkung dazu, Regen ist keiner dabei. Und so wird's die nächsten Tage bei uns. Dienstag freundlich mit ein paar Wolken, früh um die 15, später um die 26 Grad. Mittwoch wird's wolkiger, trocken bleibt's, früh um die 15, am Tag um die 27 Grad.

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1: Ich bin Ursula Winkler. Bundeskanzler Merz hat im Wahlkampf in Sachsen-Anhalt erneut vor einer möglichen AfD-Regierung gewarnt. Das Land dürfe kein Experimentierfeld für Wutbürger werden, sagte er. Eine absolute Mehrheit der AfD könne nach seiner Einschätzung internationale Investoren abschrecken. Zugleich zeigte sich Merz zuversichtlich, dass die CDU bis zur Landtagswahl am Sonntag noch aufholen kann. Das Leben in Deutschland hat sich im August weiter verteuert. Die Verbraucherpreise lagen um 2,9% über dem Niveau des Vorjahresmonats, nach 2,8% Inflation im Juli. Das hat das Statistische Bundesamt auf Basis vorläufiger Zahlen mitgeteilt.
2: Benzin, Diesel und Heizöl sind nach wie vor die Preistreiber, sagt Inflationsexpertin Silke Tober. Denn nachdem der Tankrabatt Ende Juni ausgelaufen war, waren die Preise schon spürbar gestiegen. Und im August ging es dann weiter rauf. Noch stärker als jetzt hatten die Verbraucherpreise zuletzt im Dezember 2023 angezogen. Tanken und Heizen kosteten im August über 10% mehr als vor einem Jahr. Wenigstens sind aber die Lebensmittelpreise einigermaßen stabil geblieben. Thomas Thonfeld, Nachrichtenredaktion.
1: Nach den Schüssen bei einem Techno-Rave im Kanton Aargau hat die Schweizer Polizei einen Verdächtigen festgenommen. Es handle sich um einen 43 Jahre alten Schweizer, hieß es.
3: Es waren lange, bange Stunden im Schweizer Kanton Aargau nach den tödlichen Schüssen bei einer Rave am frühen Sonntag. Die Polizei spricht inzwischen von einem Einzeltäter. Die Bewohner der Region unweit der deutschen Grenze können also aufatmen. Es sind keine bewaffneten Täter mehr auf freiem Fuß. Über ein Motiv des mutmaßlichen Täters hat die Polizei aber bislang nichts gesagt. Aus Genf, Christiane Ulrich.
1: Der Sommer in diesem Jahr ist nach einer vorläufigen Auswertung der zweitwärmste, der in Deutschland jemals offiziell gemessen wurde. Das teilte der Deutsche Wetterdienst mit. Das voraussichtliche Temperaturmittel lag demnach bei 19,6 Grad. Beispiellos war 2026 die Häufigkeit der Hitze. Im Deutschlandmittel seien rund 22 heiße Tage mit mindestens 30 Grad und etwa 5 sehr heiße Tage mit mindestens 35 Grad ermittelt worden.
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4: Im Saarland sind es gerade rund 17 Grad und der Himmel ist klar. In den kommenden Stunden bleibt es trocken und es ziehen nur ein paar Wolken durch. Und so wird's die nächsten Tage bei uns. Dienstag warm und meist freundlich, morgens um die 15 Grad, am Tag um die 26. Mittwoch überwiegend wolkig, ohne Regen, morgens um die 15, nachmittags um die 27 Grad.

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1: Ich bin Ursula Winkler. Bundeskanzler Merz ist bei einem Wahlkampfbesuch in Mecklenburg-Vorpommern teils ausgepfiffen und beschimpft worden. Einige Menschen riefen in Kühlungsborn unter anderem Rücktritt und bezeichneten Merz als Kriegstreiber. Aus dem Publikum gab es aber auch Widerspruch gegen die lautstarken Proteste. Ein zuvor angekündigtes Pressestatement des Kanzlers fand nicht statt. Die Bahn setzt ab heute das neue Alkoholverbot stufenweise an ihren Bahnhöfen um. Der Konzern erhofft sich dadurch unter anderem mehr Sicherheit für Fahrgäste und Beschäftigte. Aber es gibt auch Kritik an dem Verbot.
2: Deutlich weniger Müll und Gewalt. Diese Bilanz zieht die Bahn nach einem Modellprojekt. An 30 Bahnhöfen gilt das Verbot nämlich schon. Ab heute kommen 4 dazu, unter anderem der Berliner Hauptbahnhof. Bis Mitte Oktober soll das Verbot dann an allen 5.400 Bahnhöfen gelten. Es ist dann verboten, Alkohol im Bahnhofsgebäude und an den Gleisen zu trinken. Der Konsum in Bahnhofskneipen und in Fernzügen bleibt aber erlaubt. Kritiker sagen, dieses Verbot könne gar nicht kontrolliert werden. Dafür fehlt schlicht das Personal. Thomas Bremser, Nachrichtenredaktion.
1: Die Geschlechterverteilung ist in Deutschland sehr unterschiedlich. Je nach Alter und Region unterscheidet sich die Anzahl der Frauen und Männer teils deutlich. Das zeigen Daten des Statistischen Bundesamts.
3: Insgesamt gesehen leben hierzulande etwas mehr Frauen. Laut Statistik kommen bundesweit 1027 Frauen auf 1000 Männer. Die sind wiederum in den jüngeren Altersgruppen in der Überzahl, während es bei den älteren, also ab 50, mehr Frauen gibt. Laut Experten ist das auf eine höhere Lebenserwartung von Frauen zurückzuführen. Gleichzeitig gibt es bei älteren Männern eine höhere Abwanderung. Am größten ist der Unterschied in der Geschlechterverteilung übrigens in Schleswig-Holstein. Am ausgeglichensten ist das Verhältnis in Baden-Württemberg. Katrin Müller, Nachrichtenredaktion.
1: Ein großflächiger Ausfall bei Microsoft hat am Abend den E-Mail-Verkehr von Millionen Nutzern weltweit beeinträchtigt. Betroffen sind sowohl Unternehmenskunden als auch private Nutzer des E-Mail-Dienstes Outlook. Wie der Konzern auf seinen offiziellen Seiten bestätigte, kommt es zu erheblichen Problemen beim Login sowie beim Empfang und Versand von E-Mails. Die Microsoft-Techniker rollen aktuell ein Update auf den betroffenen Servern aus, um die Dienste wiederherzustellen.
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4: Im Saarland ist der Himmel klar, aktuell um die 17 Grad. In den kommenden Stunden bleibt's trocken, dazu ein paar Wolken. Und so wird's die nächsten Tage bei uns. Dienstag viel Sonne mit ein paar Wolken, morgens um die 15, am Nachmittag um die 26 Grad. Mittwoch mehr Wolken, aber weiterhin trocken, morgens um die 15, nachmittags um die 27 Grad.

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1: Ich bin Ursula Winkler. Bundeskanzler Merz ist bei einem Wahlkampfbesuch in Kühlungsborn in Mecklenburg-Vorpommern teils ausgepfiffen und beschimpft worden. Einige Menschen riefen unter anderem Rücktritt und bezeichneten Merz als Kriegstreiber. Aus dem Publikum gab es aber auch Widerspruch gegen die lautstarken Proteste.
2: Der Widerspruch gegen die Schreienden kam von Menschen, die an den Anstand der lautstarken Merz-Gegner appellierten. Angesichts der schlechten Wahlumfragen aus Sicht der CDU und auch seiner persönlichen schlechten Beliebtheitswerte kommen die Pfiffe und Beleidigungen für Kanzler Merz nicht überraschend. Merz absolviert bisher auch eher kleinere Auftritte im Osten, wohl auch, weil größere Auftritte den Spitzenkandidaten seiner Partei gar nicht so recht wären. Die CDU-Kandidaten distanzieren sich in ihrem Wahlkampf teilweise demonstrativ von der Berliner Regierungspolitik. Ronny Tochau, Berlin.
1: Abnehmspritzen wie Ozempic oder Wegovy gibt es bei uns in Deutschland schon länger. Ab heute bieten Apotheken nun das Medikament als Pille an. Für die einen schlicht revolutionär, andere dagegen warnen schon vor dubiosen Anbietern.
3: Schlucken ist für viele angenehmer als Spritzen und manche Apotheken rechnen offenbar schon mit einem wahren Ansturm auf die Abnehmpille. Die gibt's allerdings nur auf Rezept. Man muss sie täglich nehmen und aus eigener Tasche zahlen, aber sie habe vergleichbare Effekte wie die Spritze, sagen Fachleute. Allerdings betonen sie, die Pille ist kein Lifestyle-Produkt und sie warnen auch vor unseriösen Online-Anbietern oder auch Online-Ärzten. Claudia Wächter, Nachrichtenredaktion.
1: Bei der Deutschen Bahn gilt ab heute an 4 weiteren Bahnhöfen ein Alkoholkonsumverbot. Am Berliner Hauptbahnhof, Berlin-Gesundbrunnen sowie in Kiel und Braunschweig. An mehr als 30 Stationen deutschlandweit gibt es bereits ein Alkoholverbot und ab Mitte Oktober soll es dann an allen Bahnhöfen gelten. Der Konzern erhofft sich von der Ausweitung unter anderem mehr Sicherheit für Fahrgäste und Beschäftigte und sauberere Bahnhöfe. Dicke Panne bei Microsoft. Ein großflächiger Ausfall hat am Abend den E-Mail-Dienst Outlook lahmgelegt. Weltweit für Millionen Nutzer. Betroffen sind sowohl Unternehmenskunden als auch private Nutzer. Wie der Konzern bestätigte, kommt es zu erheblichen Problemen beim Login sowie beim Empfang und Versand von E-Mails. Die Techniker rollen aktuell ein Update auf den betroffenen Servern aus.
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4: Klarer Himmel im Saarland, dazu etwa 17 Grad. In den nächsten Stunden kommt höchstens mal etwas Bewölkung dazu. Regen ist keiner dabei. Und so wird's die nächsten Tage bei uns. Dienstag freundlich mit ein paar Wolken, früh um die 15, später um die 26 Grad. Mittwoch wird's wolkiger, trocken bleibt's, früh um die 15, am Tag um die 27 Grad.

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1: Ich bin Ursula Winkler. Bei der Deutschen Bahn gilt ab heute an 4 weiteren Bahnhöfen ein Alkoholkonsumverbot. Am Berliner Hauptbahnhof, Berlin-Gesundbrunnen sowie in Kiel und Braunschweig. An mehr als 30 Stationen deutschlandweit gibt es bereits ein Alkoholverbot. Ab Mitte Oktober soll es dann an allen Bahnhöfen gelten. Der Konzern erhofft sich von der Ausweitung unter anderem mehr Sicherheit für Fahrgäste und Beschäftigte.